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1: So ist es und nicht anders. Hallo, herzlich willkommen. Es ist 5 Uhr früh, es ist der Freitag, kurz vor einem langen Wochenende.
2: Ein wunderbares Pfingstwochenende, das auf uns zukommt. Also wir haben, also erstmal eine Sache schon mal vorweg. Unsere Verkehrsredaktion ist doppelt und dreifach besetzt. Samstag, Sonntag und natürlich auch Montag. Wir halten euch da auf dem Laufenden. Aber jetzt machen wir erstmal, starten wir erstmal ganz gemütlich in diesen Freitag rein. Mhm. Wobei es wieder eher eine wichtige Sendung, und zwar heute Finale im Traumurlaub.
1: Wenn natürlich,
2: ihr sagt, ja. Warte mal, den Traumurlaub hätte ich dann doch noch ganz gerne. Mhm. Einfach, könnt ihr euch immer noch anmelden auf www.antennesalzburg.at.
1: Klar.
2: Ja, also insofern, wir sind für nichts zu spät dran und richtig schön pünktlich in der Zeit. Ihr hoffentlich mit eurem Tagesplan auch. Hier ist auf jeden Fall am Plan der nächste Antenne Salzburg 90er. Mehr Musik, mehr Abwechslung, mehr Freitag. Ja.

0: Ach ja. Oh. Lass uns heute nicht stressen, oder?
1: Na, Freitag ist.
0: Regularien für diesen 22. Mai 2026. Wobei, da haben wir relativ viele. Wir hätten heute zum Beispiel den Tag der Zahnpastatube. Bist du auch eine von denen, die bis zum letzten Eizahl ausdrückt?
1: Ich muss sagen, das war früher so, aber mittlerweile gibt es doch diese, die sind doch eh so weich. Ich mache das bei Cremen und so, aber bei Zahnpastatuben sind doch eh schon so weich, dass man das automatisch rauskriegt.
2: Also ich schneide den da mitten durch und kratze dann mit der Zahnbürste das nur aus.
1: Das ist ja sehr hauswirtschaftlich. Mhm.
0: Die Jugend von heute. Dann hätten wir heute
1: noch, super, finde ich das, super.
0: Heute noch den Kauf ein Instrumenttag, Tag der biologischen Vielfalt, Tag des Vanillepuddings und World Goth Day.
1: Ah, was ist das nochmal, so dieser Kleidungsstil?
0: Ja, das so die finsteren Gestalten sind es. Okay. Wobei die ja eigentlich total nett sind. Die schauen immer finster aus, sind aber total nett. Mhm. Diese Goth-Menschen.
1: Okay. Ich kenne jetzt eigentlich gar niemanden eigentlich so. Du schaust manchmal so aus in der Früh. Wir hätten aber
0: Es ist so schwach.
1: Schau mal, du bist eh eigentlich total nett eigentlich. Also ist es so.
0: Genau, richtig.
1: So, wir hätten heute den Herrn Djokovic. Kennen wir den? Novak, ja, Iglo, Tennisstar. Ja. 38 wird er. Entschuldigung, 39.
0: Weißt du, wer mal der Trainer war von Djokovic?
1: Christian, du? Nein.
0: Nein, Boris Becker.
1: Na. Mhm.
0: Der hat sich ja auch in seinem Leben immer die Tube ausdrücken lassen und dann sind Kinder entstanden.
1: Also bitte jetzt. Und wir haben dann heute noch ein riesiges Supermodel, die noch immer modelt. Die hat früher auch ganz gern um sich geschlagen, ist aber eigentlich eine tolle Frau. 56, Naomi Campbell.
0: Ja, leg dich nicht mit Naomi an.
1: Na, das war's dann heute.
0: Ja, wunderbar. Dann können wir schon wieder Musik machen. Mehr Musik, mehr Abwechslung, mehr Freitag. Hier ist ein Tennis Salzburg. Yeah.

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4: Im Studio Alina Wörgerter. Große Aufregung gestern an einer Schule im Pongau. Die Polizei ist bei einer Schulveranstaltung reingeplatzt und hat zwei Burschen festgenommen. Der Hintergrund, das Duo soll gegenüber anderen Mitschülern von einem Amoklauf fantasiert haben. Wie ernst es die beiden aber tatsächlich gemeint haben, ist nicht klar. Gefahr habe niemals bestanden. Zwei Personen wurden gestern bei einem Unfall auf der Gasteiner Bundesstraße verletzt. In Dorfgastein sind ein Auto und ein Traktor kollidiert. Beide Autoinsassen wurden verletzt, einer von ihnen schwer, der Traktorlenker blieb unverletzt. Und ordentlich was los ist am Wochenende im Messezentrum Salzburg. Neben dem größten Volksfest Westösterreichs steht auch Österreichs größte Gaming-Messe Level Up am Programm. Gaming, Cosplays und E-Sports. Besucher kommen hier definitiv nicht zu kurz. Erwartet werden auch dieses Jahr wieder etwa 12.000 Besucher. Die Level Up findet Samstag und Sonntag im Messezentrum Salzburg statt.
15: Ja, ist ja richtig, richtig was los dieses Wochenende. Guten Morgen. Ja, und das Wetter passt auch fantastisch. Das Hoch setzt sich jetzt fest und ab heute gibt es viel Sonnenschein. Ein paar harmlose Quellwolken ziehen heute noch drüber. Temperaturen 25 Grad. Ab morgen wird es dann richtig heiß und das bis weit in die nächste Woche hinein mit bis an die 30 Grad und Sonnenschein.
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15: 5:32 Uhr, da geht's momentan noch gut auf Salzburg Straße.

0: Lass mir wünschen. Gute Fahrt.
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0: Und mit ganz vielen 90ern geht's rein Richtung Wochenende. Wie wär's mit der großen Mariah Carey? Die träumt noch ein bisschen. Aber dann geht's richtig los mit Dream Lover. Schönen guten Morgen.

0: Urlaub so richtig schief geht, dann ist es für mich persönlich kein Problem, wenn es meinem Schwager passiert. Aber vielleicht fahrt ihr auch auf Urlaub in nächster Zeit. Urlaubsplanungen sind immer das Schönste. Der ist jetzt nach Thailand geflogen, müsst ihr euch vorstellen. Nach Thailand geflogen, ist super. Und hat dann am ersten Abend, als er angekommen ist, kommt so ein Typ auf ihn zu mit so einem Affen. Mit so einem dressierten Affen. Und mein Schwager sagt, ey, okay, komm, Äffchen, setz dich her zu mir. Die sind ja drauf programmiert, dass sie dir eigentlich die Geldtaschen aus der Hosen ziehen.
1: Wirklich?
0: Hat er aber nicht gemacht, sondern hat ihn in den Finger gebissen.
2: Au!
0: Daraufhin...
1: Ja, aber kannst du dir vorstellen, das ist ja sofort zum Arzt gehen. Das
0: daraufhin ist er sofort zum Arzt gegangen und ist draufgekommen, dass er diverse Impfungen nicht hat. Das heißt, er liegt jetzt im Krankenhaus.
1: In Thailand!
0: Ja, super.
1: In einem 30-Bettzimmer.
0: Ja, es geht ihm den Umständen entsprechend gut, aber...
1: Ja, warte. Also das ist doch mal die gute Nachricht für alle, die dieses Wochenende zu Hause bleiben.
0: Ja, eben.
1: Es ist ja auch schön und der Sommer kommt mit 30 Grad.

0: Es sind ja manchmal so die kleinen unnötigen Dinge, die das Leben schön machen. Wie zum Beispiel auch Hot Dogs. Reden wir mal ganz kurz über Hot Dogs jetzt in der Früh. Christian liebt die Hot Dogs.
1: Die sind gut, gut. Das Hot Dog ist gut.
0: Der Heilige Vater, der Papst, mag die Hot Dogs am liebsten mit Ketchup und Senf.
1: Ja, das ist aber das Klassische. Die Frage ist, ob Zwiebeln drüber kommen.
0: So,
1: und normalerweise kommen auch noch kleine Gurken drüber. Die mag ich zum Beispiel nicht. Ich mag keine Gurken. Insofern, also so Pickles nennt sich das natürlich.
0: Papst nur mit Senf und Ketchup.
1: Das ist mein Buddy.
0: Ja, das
1: der Papst ist mein Hotdog-Buddy. Super.
0: Insofern.
1: Hier ist der Heiligenschein. Rare Gavi mit Halo.
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14: Im Studio Alina Wagertin. Ordentlich was los ist am Wochenende im Messezentrum Salzburg. Neben dem größten Volksfest Westösterreichs steht auch Österreichs größte Gaming-Messe Level Up am Programm. Gaming, Cosplays und E-Sports, Besucher kommen hier definitiv nicht zu kurz. Erwartet werden auch dieses Jahr wieder um die 12.000. Österreich und Ungarn wollen nach Jahren der Spannungen wieder enger zusammenarbeiten. Bei seinem ersten Wien-Besuch wurde der ungarische Regierungschef Peter Madzsár von Bundeskanzler Christian Stocker empfangen. Beide haben ein neues Kapitel der Beziehungen angekündigt. Geplant sind unter anderem engere Kooperationen bei Migration, Wirtschaft und

0: Infrastruktur. Thema waren auch die umstrittene ungarische Sondersteuer für Supermarktketten sowie Asbestbelastungen in Westungarn. Im September soll eine gemeinsame Regierungssitzung in Ungarn stattfinden. Nach dem verheerenden Brand in einem Mehrparteienhaus in Wien gibt es traurige Gewissheit. Ein dreijähriges Mädchen und sein zweijähriger Bruder haben den Kampf um ihr Leben verloren. Ein brennender Akku hat das Feuer in der Wohnung ausgelöst. Eine Verletzung der Aufsichtspflicht steht laut der Landespolizeidirektion nicht im Raum. Somit gibt es keine Ermittlungen gegen die Eltern. Und die Radsportelite gastiert im Sommer im niederösterreichischen Langenlois. Erstmals ist der Ort ein Etappenort der Österreich-Rundfahrt Tour of Austria. Diese beginnt am 8. Juli in Graz und führt bis zum 12. Juli unter anderem über den Großglockner, Lienz und Steyr bis zum großen Finale nach Langenlois. Insgesamt werden 22 Teams mit je 6 Fahrern quer durch Österreich unterwegs sein.
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2: Da ziehen jetzt in der Früh noch ein paar harmlose Quellwolken drüber, aber dann kommt die Sonne raus in ganz Salzburg und ja, die Temperaturen, die steigen heute noch auf 26 Grad, bevor es morgen dann richtig heiß wird mit 30 Grad und viel Sonnenschein.
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3: 3:06, noch läuft sehr gut auf Salzburgstraßen. Keine gröberen Verkehrsbehinderungen zu vermelden. Und die wichtigste Nachricht, Brandenburg-Tunnel sollte heute gegen 12 Uhr wieder frei sein. Dort ja momentan die Sperre in Fahrtrichtung Salzburg-Umleitung eingerichtet.
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2: Jawohl, trotzdem Pfingstwochenende. Der Pfingststau ist davor programmiert, vor allem in Richtung Süden. Aber was die Kinder aus Kochel da draus machen. Die machen sich einen Spaß draus und verdienen noch Geld damit. Also
3: das ist so cool. Es kommt halt manchmal auch darauf an, was man draus macht und das ist ein perfektes Beispiel dafür.
2: Bei uns in 10 Minuten, das hören wir uns an. Igor und die besten 90er sind auch mit dabei. Meredith Brooks. So starten wir rein mit Bitch. Kurz nach 6.

0: Guten Morgen, kurz vorm Wochenende. Unsere Störche sind schon im Wochenende in Obertrum. Die schlafen alle noch, die drei Babystörche. Ihnen geht's gut? Zum ersten Mal seit Wochen scheint jetzt endlich Sonne aufs große Nest.
1: Oh, damit kriegen sie endlich Vitamin D.
0: Ja, natürlich, ja, da wären's noch größer.
2: Genau, die sind eh so weiß. Wird Zeit, dass sie braun werden.
0: Na Gott. Der dünne Didi wird bei der dicke Didi, also denen geht's richtig gut. Starten wir gut rein Richtung Wochenende.
2: Schönen guten Morgen.
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0: der Freitag vor dem Pfingstwochenende. Damit ist auch dieser Pfingststau-Wahnsinn vorprogrammiert. Aber die Kids in Kuchl, die freuen sich drauf. Das ist jetzt kein Witz. Kuchl auch eine der betroffenen Gemeinden. Und was die Kinder, die Mädels und Burschen beim letzten Stauwochenende gemacht haben, ist es einfach genial. Die haben sich einen Spaß draus gemacht und haben Dinge verkauft, die sie daheim bei sich in der Wohnung gehabt haben.
1: Haben sie sich gedacht, sie schauen einmal daheim überall, was in die Kühlschränke so vorhanden ist.
2: Ich finde das pauschal schon mal eine gute Idee, mal schauen, was in den Kühlschränken so drin ist. Das ist eine der Mamas von denen.
1: Haben dann Fruchtspieße, Muffins, Süßigkeiten gemacht, haben sie mit Getränke ausgestellt, neben die Straßen, in der Wiesen, haben sie da einen kleinen Verkaufsstand aufgebaut und haben tatsächlich einiges verkauft.
0: Jawohl. Ist das nicht großartig? Und ein bisschen die Deutschen abgezockt, du kennst das. Kommt also immer drauf an, was man draus macht. Das ist genau das Motto für diesen Freitag, oder? Es wird ein guter Freitag.
2: Wir machen mal jetzt die nächste Antenne Salzburg 90er. Das ist wirklich mehr Musik, mehr Abwechslung. Wir schauen immer ganz tief in unseren Musikkühlschrank, um das Beste rauszuholen. Die Fania Cannibals, She Drives Me Crazy, am Freitag.

Fine Young Cannibals bei uns auf Antenne Salzburg am Freitag, kurz vorm Wochenende, kurz vor einem langen Wochenende. Und da geht's richtig ab. Natürlich mit der Duld auch mit dabei, viele Feste und die Pfingstfestspiele starten auch noch. Und da gibt's gute Nachrichten für alle von uns. Hören Sie gleich in den Nachrichten um 7:30.

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4: Pfingstreiseverkehr, Kuchl kritisiert Abfahrtsperrenverordnung und Amokverdacht, zwei Burschen am Pongauer Schule festgenommen. Es ist 6.30 Uhr, einen schönen guten Morgen. Pfingsten zählt zu den stärksten Reisewochenenden im ganzen Jahr. Neben Kurzurlauben und Tagesausflügen starten auch die zweiwöchigen Ferien in drei deutschen Bundesländern. Besonders staugefährdet dabei wiederum die A10. Salzburgs Anrainergemeinden zittern bereits. Die Abfahrtsperren entlang der Tauernautobahn werden dabei erneut zahn- und wirkungslos sein. Schließlich darf laut Verordnung jeder abfahren, der ein Ziel in Österreich hat. Gemeinden und Land sind jedoch die Hände gebunden, was Kontrollen betrifft, so Kuchls Bürgermeister Thomas Freilinger. Da bräuchte es Unterstützung vom Ministerium.
5: Weil wenn, dann müssten wir eine Verordnung bekommen, dass wir die Leute wieder zurück auf die Autobahn bekommen können, wenn sie einmal herunten auf der Bundesstraße fahren. Aber ein gänzliches Fahrverbot kann man am zweithöchsten Straßennetz Österreichs, sprich Landes- oder Bundesstraße, nicht verordnen.
4: Dennoch gibt es gute Nachrichten. Die Totalsperre zwischen dem Knoten Pongau und Pasluik wird schon heute Mittag wieder aufgehoben. Pünktlich vor der Pfingstreisewelle sind damit wieder beide Brendenberg-Tunnelröhren befahrbar. Große Aufregung gestern an einer Schule in Pongau. Die Polizei ist bei einer Schulveranstaltung reingeplatzt und hat zwei Burschen festgenommen. Der Hintergrund: Das Duo soll gegenüber anderen Mitschülern von einem Amoklauf fantasiert haben. Wie ernst das die beiden tatsächlich gemeint haben, ist nicht klar. Gefahr habe zu keinem Zeitpunkt bestanden. Und traditionell zum Pfingstwochenende gehen ab heute die Pfingstfestspiele über die Bühne. Und das wieder unter der künstlerischen Leitung von Cecilia Bartoli. Dieses Jahr dreht sich das Programm rund ums Reisen. Im Zentrum steht Rossinis Il Viaggio a Reims. Kulturlandesrat Stefan Schnöll.
6: Das ist auch eine Institution, die Cecilia Bartoli hat da wirklich bewiesen, dass sie eine großartige Intendantin der Pfingstfestspiele ist. Und ich freue mich schon auf die neue Opernproduktion.
4: Heute werden die Pfingstfestspiele eröffnet. Sie dauern bis inklusive Montag.
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7: So, da kommt die Sonne schon raus und die bleibt uns den ganzen Tag und das ganze Wochenende halten. Heute ziehen im Laufe des Nachmittags ein paar harmlose Quellwolken drüber. Die Temperaturen steigen aber auf 26 Grad. Und das Wochenende selbst wird dann richtig sommerlich. Badewetter mit 30 Grad und Sonnenschein.
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8: 12 Uhr ist es, gell, Alina? Brettenbergtunnel, ja. 12 Uhr. Also wir haben es gerade gehört in den Nachrichten, aber ich wiederhole es an der Stelle nochmal. Um 12 Uhr ist er wieder freigegeben. Das heißt, heute Morgen einer der letzten Morgen, wo man nochmal auf der Salzachtalstraße ausweichen muss. Dort ist momentan auch der erste Zeitverlust vor Tennek. 4 Minuten dauert es dort länger.
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1: Tja, was sagen wir da?
2: Ja.
1: Marko Arnautović weiß es auch nicht. Das Problem ist, die Kathi hat noch keinen Marko Arnautović in ihrem Panini-Album. Ja. Hast du einen Marko Arnautović, Marco?
2: Ja.
1: Du hast einen. Dann schicken der Kathi. Die Kathi versucht nämlich alles in sämtlichen Trafiken zu machen, um diesen Arnautović endlich zu kriegen. Und das ist... Ja, wir haben nochmal ein verstecktes Mikrofon mit dabei gehabt. Gute Idee?
2: Ja.
1: Hören wir uns an. In 10 Minuten bei uns. Und hier ist der nächste Antenne Salzburg 90er. Take that.

0: finde es ja schön, wenn es diese Menschen gibt in diesem schönsten Bundesland Österreichs, die einfach sagen, ich möchte etwas und dann werde ich alles tun, damit ich das bekomme. Cool. Also wenn ihr auch so seid, Gratulation. Wunderbar. Das ist ja pauschal schon mal wichtig für diesen heutigen Freitag. Und die Kathi ist diejenige, die sich einfach sagt, ich möchte jetzt für mein Panini-Album extra diesen Makanotovic haben.
1: Yep.
0: Und da grast sie momentan sämtliche Trafiken im schönsten Bundesland Österreichs ab. Heute war sie in Hernau beim Bernd.
1: Ich brauche so dringend Makanotovic. Bernd, hast du denn nicht irgendwo herumliegen da bei dir da?
2: Na, ich muss einmal schauen. Müssen wir alle aufreißen und musst alle zahlen.
1: Ich kann nicht alle zahlen. Wie viel hast denn du da?
2: 10.000 haben wir schon da.
1: Geht's ernsthaft?
2: Ja, sicher.
1: Bist du wahnsinnig? Nein, das kann man nicht leisten. Das kostet 1,50. Ich weiß, was das kostet.
2: Ja, ja, ist aber.
1: Ich kaufe mir jetzt eins, okay? Ja. Und dann packen wir schon mal gemeinsam aus. Okay. Schauen wir mal.
2: Willst du aufreißen, Hacke?
1: Ja, bitte.
3: Schau, das ist der Unterrechnung.
1: Okay. Komm, geht, es gibt, weißt du was? Ich halte das nicht mehr aus. Das ist jetzt meine 11. Packung Germany 1974. Wer braucht denn die? Echt?
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0: coole Nummer. Paula Stellar, Love Sick auf Antenne Salzburg. Mehr Musik, mehr Abwechslung mit ein bisschen Italo-Feeling kurz vorm Pfingstwochenende.
1: Kathi und Christian machen eine Runde Tutto Gas. Für alle, die auch zu Hause bleiben, so wie wir. Wir bleiben ja auch zu Hause.
0: Ja, sicher.
1: Aber Italo-Feeling nehmen wir gerne mit. Wir kriegen am Wochenende 30 Grad in diesem schönsten Bundesland Österreichs.

0: Wir machen ja heute Morgen eine kleine Runde Weltpremiere, meine sehr geehrten Damen und Herren. Und das ist die gute Nachricht für den heutigen Freitag. Tia ist da. Schönen guten Morgen.
1: Guten Morgen. Danke, dass ich da sein darf.
0: Und das ist euer aktueller Song, Is It Okay?
1: Genau.
0: Erzähl uns was über das Lied.
1: Ja, dieses Lied ist ein ganz persönliches Lied und geht eben darum, dass man oft alles oder vieles im Leben zerdenkt und sich somit eben selber aufhält und manipuliert und irgendwie so Mauern aufbaut, die irgendwie unmöglich zum Einreißen erscheinen. Aber man schafft es dann meistens doch mit einem kräftigen Sprung, diese Mauern einzureißen.
0: Du sagst, is it

0: Okay, so heißt das Lied.
1: Genau.
0: Und It Is Okay. Hören wir mal ein bisschen rein.
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0: Du bist ja Salzburgerin, studierst aber in Wien und heute großes Konzert in Bischofshofen.
1: Genau, heute am Abend 19.30 Uhr im Stadtsaal Bischofshofen dürfen wir ein Konzert geben, veranstalten.
0: Also volles Programm, du mit deiner Band, mit deinen Burschen, gell?
1: Genau, wir mit meinen 5 Burschen, 6 Leute sind wir auf der Bühne.
3: Du hast 5 Burschen, das finde ich ja cool eigentlich, oder? Sind die wenigstens nett zu dir, so wenn, ja, schon.
1: Ja, aber ist
3: du,
1: okay.
3: Du zeigst denen, wo es lang geht wahrscheinlich.
1: Nein, ich glaube, das passt, das ist ganz gut, ausgewogen, ausgeglichen, jeder hat so seine Rolle, das passt super.
0: Also singen kannst du wirklich. Geile Nummer, die hätten wir beim Song und das gebraucht.
3: Nächstes Jahr, ha? Hier, das wär's.
1: Ja, schau mal.

0: Tear. Is it okay? Weltpremiere heute bei uns auf Antenne Salzburg. Schön, dass du da warst. Heute Abend nochmal Bischofshofen.
1: Genau, 19.30 Uhr Bischofshofen im Stadtsaal. Wir freuen uns auf euch.
0: Und ganz wichtig, all diese Mauern, die man sich manchmal selber aufbaut, sie sind nicht notwendig. Es ist okay, so wie man ist.

0: Nachdem der Katina der Marko Notovic für den Panini-Album.
1: Du jetzt
0: nicht. Rede ein bisschen wieder Marko Notovic. Ja. Hey, wir haben ein super cooles Wochenende vor uns. Bitte schön, wir haben die Dut. Die Dut. Kennst du die Dut, Kathi?
1: Ja, die kenne ich.
0: Das ist das, was so nach Langos riecht. Das ist ein bisschen schwierig für sie, aber das ist wurscht. Das haben wir, dann haben wir eine Gaming-Messe mit Level Up, Alter. Also volles Programm. Das sind nur zwei der Themen gleich bei uns. In den Tine Salzburg Nachrichten.
1: Lass Marco und
0: Tine. Hört sich das so. Die starten pünktlich in 6 Minuten um 7. Da ist nicht gekommen.

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12: Im Studio Alina Wagerzer. Ordentlich was los ist am Wochenende im Messezentrum Salzburg. Neben der Salzburger Duld steht auch Österreichs größte Gaming-Messe Level Up am Programm. Gaming, Cosplays und E-Sports, Besucher kommen hier definitiv nicht zu kurz. Erwartet werden auch dieses Jahr wieder um die 12.000. Österreich und Ungarn wollen nach Jahren der Spannungen wieder enger zusammenarbeiten. Bei seinem ersten Wien-Besuch wurde der ungarische Regierungschef Peter Madzsar von Bundeskanzler Christian Stocker empfangen. Beide haben ein neues Kapitel der Beziehungen angekündigt. Geplant sind unter anderem engere Kooperationen bei Migration, Wirtschaft und Infrastruktur. Themen waren auch die umstrittene ungarische Sondersteuer für Supermarktketten sowie Asbestbelastungen in Westungarn. Im September soll eine gemeinsame Regierungssitzung in Ungarn stattfinden. Im Streit um den neuen Kollektivvertrag für die Gastronomie und Hotellerie gibt es weiter keine Einigung. Auch die dritte Verhandlungsrunde zwischen Gewerkschaft Wieder und Wirtschaftskammer blieb ohne Ergebnis. Die Arbeitgeber bieten 3% mehr Lohn. Die Gewerkschaft fordert fixe Gehaltserhöhungen von bis zu 73 Euro brutto. Ein neuer Verhandlungstermin steht noch nicht fest. Und nach rund 900 Tagen Sperre wird der Plöckenpass heute wieder für den Verkehr freigegeben. Die durch einen Felssturz zerstörte Straße wurde um 25 Millionen Euro saniert. Bei Wirtschaft und Tourismus herrscht Vorfreude, dennoch bleibt die Situation angespannt. Es brauche eine dauerhafte Lösung für die Verbindung zwischen Kärnten und Italien, denn der nächste Felssturz kommt bestimmt. Möglichkeiten wären eine Alternativstraße oder ein 4 Kilometer langer Scheiteltunnel. Beide Varianten werden derzeit geprüft.
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14: Die Sonne kommt schon raus und die Temperaturen steigen heute noch auf 26 Grad. Das heißt, dieses Pfingstwochenende wird richtig heiß. Badewetter. Morgen dann bis in die 30 Grad und viel Sonnenschein.
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15: Um 7:02 mit guten Nachrichten von Salzburg Straßen. Berufsverkehr läuft.

0: die noch bessere Nachricht für alle, die es noch nicht mitbekommen haben sollten. Brandenburg-Tunnel wird heute um 12 Uhr schon freigegeben für den Pfingstreiseverkehr. Die sind also früher fertig geworden. Alles gut. Noch muss man ausweichen, aber auch auf der Ausweichroute kein Zeitverlust momentan.
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3: Kurz vorm Wochenende, vor einem langen Wochenende, Montag ist ja frei, Pfingstwochenende steht vor der Tür, morgen startet die Duld und da gibt es jede Menge neue Fahrgeschäfte, die schauen wir uns an. Eins mit Wasser, brauchen wir ein bisschen Abkühlung, oder? Zum Start rein.
0: Ja, da wird eine Antenne Salzburg Reporterin richtig nass werden. Aber passt eh zu dem Sommerwochenende, oder?
3: So super. Ja,
0: das ist wirklich 100% mehr Musik, mehr Abwechslung und mehr 90er mit Mike and the McCann.

0: Salzburg festhalten. Der nächste Superstar ist im Anflug nach Katy Perry. Der nächste wirklich ist da. Alina.
1: Niemand geringerer als Prinz William.
2: Nein.
1: Oh ja.
2: Platz 2 in der Thronfolge, bitteschön. Der britischen Thronfolge. Der Sohn von Prinz King Charles natürlich.
0: Ja.
2: So, warum, wie, wo, was? Damit wir uns auskennen.
1: Naja, er ist ja Edelfan im wahrsten Sinne des Wortes von Aston Villa. Und die kommen ja im Sommer nach Salzburg.
0: Natürlich Supercup, 12. August.
1: Genau.
0: Das ist es ja.
2: Der ist sicher mit dabei, oder?
0: Der ist sicher. Der
2: fix.
0: Du, wenn der seine Frau mitnimmt, die Kate und die Kinder, das wäre ja wahnsinnig. Total nett. Ich meine, Salzburg im Sommer ist ja für Familien sowieso perfekt.
1: Vielleicht nimmt er ja seinen Vater auch gleich mit.
0: Das auch noch.
2: Und bei uns ist das Wetter ja wirklich besser als in Großbritannien.
0: Ja, das
2: also
0: ist
2: auch
0: ja
2: im Sommer, egal welchen Sommer wir so haben. Cool.
0: Das ist richtig cool. Also am 12. August ist dann Prinz William da und im Juli die Katy Perry.
2: Also der ist quasi der Edelfan. Nein, der Adelfan.
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0: Der Freitag vor dem Duldwochenende. Das wird ein super Wochenende. Außerdem Badewochenende, Sommerwochenende. Yeah. Und da sind wir eh schon beim Thema. Und zwar, wenn wir über Duld reden, dann reden wir natürlich auch immer gerne über die neuen Fahrgeschäfte. Ja, und da gibt es ein neues, das heißt Rio Rapidos.
1: Ja, mit Wasser ist das.
0: Kommt eigentlich aus Kassel, aber heißt trotzdem Rio Rapidos.
1: Ist cool.
0: Mit Wasser, ja. Und zwar dabei gleiten die Besucherinnen und Besucher auf sich drehenden Gondeln übers Wasser.
1: Okay.
0: Haben wir gedacht, okay, passt. Da schicken wir mal unsere Lisa Leitner hin. Die soll das ausprobieren. Ja?
1: Ja.
0: Aber sie soll es nicht einfach nur so ausprobieren, sondern sie soll, während sie dieses vogelwilde Fahrgeschäft fährt, das Wetter lesen. Dieses Sommerwetter für das schönste Bundesland Österreichs.
2: Es geht los, das Wetter für das schönste Bundesland Österreichs. Es wird überwiegend sonnig, bei heute bei sage 24 Grad. Morgen! Viel Sonne!
3: Oh mein Gott!
2: Bis zu 26 Grad!
3: Oh.
2: Und das Highlight ist dann Sonntag und Montag! Mit 26 bis 28 Grad.
3: Ja,
2: ich bin blitschnass.
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Bon Jovi zum Start rein Richtung Wochenende, Richtung Pfingstwochenende, Richtung langes Wochenende mit jede Menge Festen und Feiern. Da kümmern wir uns drum, schauen wir uns alles hier an und eine Gaming-Messe auch noch mit dabei. Also richtig gute Nachrichten auch gleich bei uns in den Nachrichten um 7:30.

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5: Pfingstreiseverkehr, Kuchl kritisiert Abfahrtsperrenverordnung und Österreichs größte Gaming-Messe startet im Messezentrum. Es ist 7.30 Uhr. Einen schönen guten Morgen. Pfingsten zählt zu den stärksten Reisewochenenden im ganzen Jahr. Neben Kurzurlauben und Tagesausflügen starten auch die zweiwöchigen Ferien in drei deutschen Bundesländern. Besonders staugefährdet dabei wiederum die A10. Salzburgs Anrainergemeinden zittern bereits. Die Abfahrtsperren entlang der Tauernautobahn werden dabei erneut zahn- und wirkungslos sein. Schließlich darf laut Verordnung jeder abfahren, der ein Ziel in Österreich hat. Gemeinden und Land sind jedoch die Hände gebunden, was Kontrollen betrifft, so Kuchls Bürgermeister Thomas Freilinger. Da bräuchte es Unterstützung vom Ministerium.
6: Weil wenn, dann müssten wir eine Verordnung bekommen, dass wir die Leute wieder zurück auf die Autobahn bekommen können, wenn sie einmal herunter auf der Bundesstraße fahren. Aber ein gänzliches Fahrverbot kann man am zweithöchsten Straßennetz Österreichs, sprich Landes- oder Bundesstraße, nicht verordnen.
5: Dennoch gibt es gute Nachrichten. Die Totalsperre zwischen dem Knoten Pongau und Pasluik wird schon heute Mittag wieder aufgehoben. Pünktlich vor der Pfingstreisewelle sind damit wieder beide Brendenberg-Tunnelröhren befahrbar. Beim Crash mit einem Traktor sind gestern zwei Personen verletzt worden. Kollidiert ist das Auto und der Traktor in Dorfgastein. Beide Autoinsassen wurden verletzt, einer von ihnen schwer, der Traktorlenker blieb unverletzt. Und ordentlich was los ist am Wochenende im Messezentrum Salzburg. Neben dem größten Volksfest Westösterreichs steht auch Österreichs größte Gaming-Messe Level Up am Programm. Jessica Kornpantner berichtet.
7: Gaming, Cosplays und E-Sports Besucher kommen hier definitiv nicht zu kurz. In der Gaming Zone und der Free-to-Play Area wird leidenschaftlich gezockt. Für alle Nostalgiker gibt es Arcade-Automaten und Flipper. Fans von Indie-Games können sich direkt mit den Entwicklern austauschen und in der Artist Alley gibt es zahlreiche Merch-Artikel für Comic-, Anime- und Manga-Fans.
5: Erwartet werden dieses Jahr etwa 12.000 Besucher. Die Messe startet am Samstag und am Sonntag.
8: Viel Sonnenschein gibt's da heute in diesem Freitag und genauso geht's das ganze Wochenende dahin, bis weit in die nächste Woche hinein. Das Hoch 10 Uhr bringt uns morgen bis an die 30 Grad, heute sind 26. Im Lauf des Tages ziehen ein paar harmlose Quellwolken drüber.
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9: 7:35 heute Morgen ein Traum auf Salzburgstraßen. Keine gröberen Zeitverluste zu vermelden. Eine Sache nehmen wir aber nochmal mit, auch wenn wir es vorher schon in den Nachrichten gehört haben. Aber heute um 12 Uhr wieder schon fertig. Der Brendenberg-Tunnel in Fahrtrichtung Salzburg. Dann können wir wirklich, ja, da können wir durchfahren. Nach Bella Italia. Und von Bella Italia zurück wieder nach Deutschland.
8: Ja, genau.
9: Kathi schaut so grantig.
4: Nein, weil. 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
8: In den Süden ist sie immer gegangen, das war in den Norden beim Brettenbergtunnel.
9: Ich weiß.
8: Aber trotzdem muss man dazu sagen, Pfingstwochenende natürlich, da mit diesen Abfahrtsperren, da sind auch einige Staus vorprogrammiert bei uns in den Gemeinden. Aber wir haben jetzt gleich Kinder aus dem schönen Tennengau. Die machen sich aus diesen Abfahrtsperren nicht nur einen Spaß, sondern verdienen sogar noch Taschengeld mit.

0: Eine großartige Geschichte. Kommt immer drauf an, was man draus macht.
1: Hört sich das an. Das ist wirklich, das ist eine der besten Geschichten für diesen Freitag. Und die gibt's bei uns auf Antenne Salzburg. Wir sind die mit mehr Musik, mehr Abwechslung und mehr 90er. Hier ist Tom Petty, Learning to Fly am Freitag.
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0: Wir spielen jetzt wieder unser kleines Spielchen. Ihr könnt gerne daheim miträtseln einfach. Und zwar die Frage auf die Antwort 3. Also umgekehrt, es gibt keine Antwort und die Antwort ist schon 3. Wie könnte die Frage auf die Antwort 3 lauten?
1: Boah.
0: Und ich sage nur dazu, es hat die Frage lautet nicht, wie viele Tore haben die Bullen in der vergangenen Saison geschossen? Es waren weniger als 3.
1: Nein, es könnte zum Beispiel sein, wie viele Stochenbabys gibt es in Obertrum?
0: 3.
1: 3.
0: Richtig, Christian. Richtig. Ist es aber nicht.
1: Ist es nicht.
0: Nein.
1: Also die Antwort auf die Frage ist 3. Was könnte es sein?
0: Welche Frage könnte es sein?
1: Oh, aller guten Dinge sind.
0: 3. Auch gut, ist aber auch nicht richtig.
2: Wie viele Farben hat eine Ampel?
0: Auch 3. Auch nicht richtig. Nein.
1: Ich fahre mal bei Rot drüber drum, was ist nicht.
0: Die Frage auf die Antwort 3 ist natürlich die, wie viele Tage lang dauert dieses Wochenende?
1: Ja, wunderbar. Schönen Freitag im schönsten Bundesland Österreichs. Hier ist Antenne Salzburg.

cooler Sound, oder? Richtung Wochenende, alle Farben, die neue mit Body Talk und Phantom Planet. Darf auch nicht fehlen. Mehr Musik, mehr Abwechslung mit California. Geht's rein in diesen sonnigen Freitag.

0: Pfingstwochenende steht vor der Tür und damit natürlich auch wahrscheinlich der Stau, der vorprogrammiert ist bei diesen Abfahrtsperren. Aber was die Kids aus Kuchl draus machen, das ist schon einfach großartig und das muss einfach in die Welt hinaus.
1: Und zwar Philipp, Lara und Noah heißen sie.
0: Ja.
1: Die Mutter von ihnen ist die Sandra und die machen jedes Mal das Gleiche.
2: Haben sie sich gedacht, sie schauen einmal daheim überall, was in die Kühlschränke so vorhanden ist.
1: Das ist pauschal schon mal eine gute Idee. Und dann kommt's.
2: Haben dann Fruchtspieße, Muffins, Süßigkeiten gemacht, haben sie mit Getränke eben ausgestellt, neben die Straßen, in der Wiesen, haben sie da einen kleinen Verkaufsstand aufgebaut und haben tatsächlich einiges verkauft.
0: Ist das nicht super, wenn man auch aus solchen Situationen einfach das Gute rausholt, oder? Und das kann man so als Motto nehmen, auch für diesen Freitag.
1: Schön die Deutschen noch abgezockt, oder?
0: Nein, aus allen noch solchen Situationen, wo man sich vielleicht denkt, da gibt es keinen Ausweg. Es gibt immer Lösungen und das wird was Gutes.
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Das ist heute ein wunderbarer Freitag, weil der Brendenberg-Tunnel wird früher fertig als erwartet. Noch ist er gesperrt in Fahrtrichtung Salzburg, allerdings um 12 Uhr soll er wieder freigegeben werden. Ist übrigens 593 Meter lang. So, das schauen wir uns nochmal genauer an, weil das sind einfach gute Nachrichten gleich bei uns in den Antenne Salzburg. Nachrichten, die starten in 7 Minuten um Punkt 8.

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11: Im Studio Alina Wörgertin. Gute Nachrichten gibt es für Autofahrer auf der A10. Die Totalsperre zwischen dem Knoten Pongau und Pasluik wird schon heute Mittag wieder aufgehoben. Pünktlich vor der Pfingstreisewelle sind damit wieder beide Brandenberg-Tunnelröhren befahrbar. US-Präsident Donald Trump will zusätzlich 5000 amerikanische Soldaten nach Polen entsenden. Details, wann und von wo die US-Soldaten nach Polen verlegt werden sollen, hat er allerdings nicht genannt. Hintergrund ist laut Trump das gute Verhältnis zum polnischen Präsidenten. Erst vor wenigen Wochen hatte die US-Regierung ja den Abzug von rund 5000 Soldaten aus Deutschland angeordnet. Polen hatte danach seine Bereitschaft erklärt, mehr US-Truppen aufzunehmen. Nach dem verheerenden Brand in einem Mehrparteienhaus in Wien gibt es traurige Gewissheit. Ein 3-jähriges Mädchen und sein 2-jähriger Bruder haben den Kampf um ihr Leben verloren. Ein brennender Akku hat das Feuer in der Wohnung ausgelöst. Eine Verletzung der Aufsichtspflicht steht laut der Landespolizeidirektion nicht im Raum. Somit gibt es keine Ermittlungen gegen die Eltern. Die Radsportelite gastiert im Sommer in Niederösterreich. Langenlois wird erstmals ein Etappenort der Österreich-Radrundfahrt Tour of Austria. Diese beginnt am 8. Juli in Graz und führt bis zum 12. Juli unter anderem über den Großglockner, Lienz und Steyr bis zum großen Finale nach Langenlois. Insgesamt werden 22 Teams mit je 6 Fahrern quer durch Österreich unterwegs sein. Unser Originalteil der legendären Wendeltreppe des Eiffelturms wurde für eine enorme Summe in Paris versteigert. Ein französischer Sammler hat sich das historische Relikt für 450.000 Euro gesichert. Die 14 Stufen stammen aus dem Jahr 1889.
12: 14 Stufen hinauf in die Sonne. Brauchen wir keine teuren Stufen, die haben wir so auch. Temperaturen bekommen wir heute mit 26 Grad. Ja, ganz gut. Morgen dann bis an die 30 Grad. Der Sommer kommt mit großen Schritten auf uns zu. Viel Sonnenschein ab heute, die nächsten Tage in ganz Salzburg.
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13: Um 7:58 ohne Meldungen für diesen Freitag. Ihr kommt's gut voran. Gute Fahrt.
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13: Und diese Stunde, Finale beim Antenne Salzburg Traumurlaub. Wir spielen noch eine Runde Stadtland, Kathi und Christian. Und dann wissen wir, wer in die Sonne fliegt. Ab Salzburg. Absolutes VIP-Package.

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Hello, you fool, I love you. Und jetzt der nächste Antenne Salzburg 90er. Roxette mit Joyride.

0: Ja, was man so alles braucht.
1: Ich brauche so dringend Marco Arnautovic. Bernd, hast du denn nicht irgendwo herumliegen da bei dir da?
0: Es geht um das Panini-Album. Ganz Salzburg bickt ja momentan. In weiten Teilen sind auch nämlich die Bicker schon ausverkauft.
1: Unglaublich, unglaublich.
0: Hier sind Antenne Salzburg, Katja und Christian am Morgen. Wir haben den Freitag und nur noch wenige Tage bis zur Fußball-Weltmeisterschaft. Und die Kathi braucht natürlich ihren Marco Arnautovic, ist ja klar.
1: Den brauche ich.
0: Ja. Als Playmobil-Mannschall hast du ihn ja schon.
1: Stimmt, aber ich brauche einen Spickerl.
0: Und da grast sie momentan sämtliche Trafiken in diesem schönsten Bundesland Österreichs ab. Heute ist sie in der Hernau beim Bernd.
2: Na, die muss ich mal schauen. Müssen wir alle aufreißen und musst alle zahlen.
1: Ich kann nicht alle zahlen. Wie viel hast denn du da?
2: 10.000 haben wir schon da.
1: Geht ernsthaft?
2: Ja, sicher.
1: Bist du wahnsinnig? Nein, das kann man nicht leisten. Das kostet 1,50. Ich weiß, was das kostet.
2: Ja, ja, ist aber.
1: Ich kaufe mir jetzt eins, okay? Ja. Und dann packen wir schon mal gemeinsam aus. Okay. Schauen wir mal.
2: Willst du aufreißen heute?
1: Ja, bitte.
3: Schau, das ist der Grundrechnung.
1: Okay. Na, komm, geht, es gibt, weißt du was? Ich halte das nicht mehr aus. Das ist jetzt meine 11. Packung Germany 1974. Wer braucht denn die? Echt?
0: Ja. Es bleibt spannend. Aber wir starten rein in ein verlängertes Wochenende mit David Guetta und Teddy Swims.
4: We will fly
0: und Tonsenoi.
4: Impossible to tame.

0: heute Finale vom Antenne Salzburg Traumurlaub und wir haben die jetzt aktuell führende in der Leitung, die Sandra.
1: Guten Morgen, hi.
0: So, ihr habt 8 Punkte vorgelegt, dein Mann und du.
1: Ja, mega.
0: Das ist tatsächlich mega. Jetzt ist natürlich die Frage, reichen diese 8 Punkte?
1: Hoffentlich.
0: Weil einmal spielen wir noch und du bist live dabei, Sandra. Wir spielen jetzt.
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0: Heute ist Maishofen dran mit der Katrin und dem Hermann. Guten Morgen.
3: Guten Morgen.
0: Ja, wir haben gerade mitbekommen, ihr habt Ferienwohnungen. Das heißt, ihr bekommt dieses Wochenende schon die ersten Gäste.
3: Ja, deutsche.
1: Okay. Deutsches Wetter, alles Mögliche.
0: Okay. Also ich höre schon, Hermann ist begeistert.
3: Meine Frau ist auch eine Deutsche, also ich darf nichts sagen.
4: Na so! War die mal auf Urlaub bei dir und ist blieben, oder wie war das?
3: Nein,
1: das ist noch gar nicht vermietet worden, deshalb haben wir jetzt gemeinsam angefangen.
4: Ah, okay. Du, ihr zwei. Es geht jetzt um einen Traumurlaub. Wir spielen Stadt, Land, Kathi und Christian in der Urlaubsedition. Das heißt, es gibt auch Fragen zu Kathi und Christian. Die Antworten müssen nicht stimmen, aber sie sollten Sinn ergeben, okay? Ihr habt 30 Sekunden Zeit und spielt gemeinsam. Jede Antwort ist ein Punkt und wer am Ende der Woche die meisten Punkte hat, gewinnt. So, Christian, ist Zeit für dein Alphabet.
0: A.
1: Stopp.
0: N wie Nordpol.
4: Die Zeit läuft. Eine Stadt mit N.
3: Nizza.
4: Ein Land mit N.
1: Norwegen.
0: Was macht die Kathi im Urlaub als erstes mit N?
3: Nickerchen.
0: Sehr schön.
4: Was macht der Christian im Hotel als erstes mit N?
1: Liesen.
0: Was macht die Kathi im Flugzeug als erstes mit N? Das war's.
4: Oh.
0: Zeit ist vorbei. Alina, wie viel haben wir?
5: 4 Antworten.
0: 4 Antworten.
1: Okay.
0: Also wirklich gut gemacht, aber leider Gottes nicht genug. Trotzdem wünschen wir euch noch einen wunderschönen Tag.
1: Danke, tschüss.
0: Okay, ist die aktuell Führende noch in der Leitung?
1: Oh, scheiße.
0: Sandra.
4: Sandra?
0: Das heißt, du fährst auf Traumurlaub mit deinem Mann.
1: Ich halte es nicht aus, ist das geil.
4: Der Traumurlaub geht nach Niedersil und ihr fliegt eine Woche nach Ägypten all inclusive und das Beste ab, Salzburg Airport.
1: Oh, scheiße, ist das geil. Danke.
0: Ja, bitte, ein wunderschönes Wochenende und schönen Urlaub.
1: Danke. Cool.

Sisters mit Summer Sun. Was für eine Einstimmung Richtung langes Wochenende. Huh? An diesem Pfingstwochenende ist einiges los. Viele Feste feiern. Festspiele sind auch mit dabei. Pfingstfestspiele, die bringen uns alles was. Alle was gleich bei uns in den Nachrichten. Gute Nachrichten. Um 8:30.

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9: Amok-Verdacht, zwei Burschen an Pongauer Schule festgenommen und Pfingstfestspiele werden heute traditionell eröffnet. Es ist 8.30 Uhr, einen schönen guten Morgen. Große Aufregung gestern an einer Schule in Pongau. Die Polizei ist bei einer Schulveranstaltung reingeplatzt und hat zwei Burschen festgenommen. Der Hintergrund, das Duo soll gegenüber anderen Mitschülern von einem Amoklauf fantasiert haben. Wie ernst es die beiden tatsächlich gemeint haben, ist nicht klar. Gefahr habe jedenfalls zu keinem Zeitpunkt bestanden. Rund 70 Einsatzkräfte sind gestern bei einer groß angelegten Suchaktion in Großgmain gefordert gewesen. Eine Person wurde im Raum Latschenwirt und Freilichtmuseum als vermisst gemeldet. Hubschrauber, Drohnen und Suchhunde sind im Einsatz gewesen. In den frühen Morgenstunden ist der Mann schließlich ganz woanders aufgetaucht, nämlich in der Stadt Salzburg. Die Polizei hat ihn aufgegriffen und in die Christian-Doppler-Klinik gebracht. Und traditionell zum Pfingstwochenende gehen ab heute die Pfingstfestspiele über die Bühne. Und das wieder unter der künstlerischen Leitung von Cecilia Bartoli. Dieses Jahr dreht sich das Programm rund ums Reisen. Im Zentrum steht Rossinis Il Viaggio a Reims. Kulturlandesrat Stefan Schnöll.
10: Das ist auch eine Institution, die Cecilia Bartoli hat da wirklich bewiesen, dass sie eine großartige Intendantin der Pfingstfestspiele ist. Und ich freue mich schon auf die neue Opernproduktion.
9: Heute werden die Pfingstfestspiele eröffnet. Sie dauern bis inklusive Montag.
11: Wetter passt auch perfekt, oder? 30 Grad kriegen wir da am Wochenende, heute 26 Grad mit viel Sonnenschein. Und das Beste ist, dieses Hoch bleibt uns noch länger erhalten, bis weit in die nächste Woche hinein. Viel Sonnenschein.
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12: Ein absoluter Traum heute Morgen auf Salzburg Straßen um 8:30. Eine Meldung geben wir jetzt nochmal durch, und zwar der Brendenbergtunnel in Fahrtrichtung Salzburg wird heute gegen 12 Uhr freigegeben. Wir geben natürlich sofort Bescheid in der Sekunde, wo es dann soweit ist. Das macht dann unsere Kollegin Gelinde, aber für euch heute Morgen freie Fahrt. Eine gute Fahrt!
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11: Und mit einem fantastischen Duldwochenende, oder? Das Wetter passt ja perfekt, meine Herrschaften. Auf der Duld morgen startet hier das größte Volksfest in Westösterreich. Also das muss man schon dazu sagen.
12: Und wir tun natürlich die neuen Fahrgeschäfte dort für euch ausprobieren. Und jetzt. Zwar Rio Rapidos.
11: Heißt das so?
12: Ja, es sind Deutsche, die das eigentlich machen, aber Rio Rapidos. Wird recht nass für eine Antenne Salzburg-Reporterin. Jetzt dann gleich in 10 Minuten.
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0: Antenne Salzburg-Hörer sind einfach die Besten. Und das sage ich nicht einfach nur so, sondern das beweisen wir jetzt auch. Und zwar die Katja, dieses Panini-Album. Und das ist ja so schön, wie wir alle zusammenhalten. An der Stelle danke. Also wirklich, wir lieben euch. Ihr seid großartig. Weil, hör mal zu, wen ich jetzt in der Leitung habe. Der Kathi fehlt immer noch Marco Arnautović. Wer ist jetzt in der Leitung?
1: Hallo, da ist der Wickerl aus St. Johann.
0: Servus Wickerl, grüß dich.
1: So, da gehört für die Kathi die Nummer 20.
2: Na.
0: Wer ist denn die Nummer 20?
2: Ja, sicher weiß ich, wer das ist.
0: Wer ist denn?
2: Nein. Du hast Marco Arnautović.
1: Ja, sicher, ich hab ihn sogar doppelt.
2: Na,
0: du hast zwei Marco Arnautović.
1: Möchtest du zwei haben oder möchtest du genügt da eine?
2: Na, einer würde mir völlig genügen.
1: Ja, passt, dann schicke ich dann zu.
2: Na, das ist ja.
0: Die Nachricht des Tages: Katja hat Marco Arnautović, wir sind fast vollzählig. So können wir ins Wochenende starten. Mein Gott, Wickerl, du bist der Beste.
1: Ja, bitte gerne.
0: Danke vielmals, einen schönen Tag. Pfiat, servus.
1: Ja, ich auch noch. Tschüss, pfiat euch.

0: Wochenende steht vor der Tür. Das Pfingstwochenende mit viel Sonnenschein und 30 Grad und natürlich der Duld, die der Morgen aufsperrt.
1: Mit neuen Fahrgeschäften. Rio Rapidos ist da mit dabei. Und da haben wir uns gedacht, das testen wir für euch mal durch. Aber nicht einfach nur so, dass wir jemanden reinsetzen, sondern was Sinnvolles dort machen.
0: Ja.
1: Wie wäre es, dieses vogelwilde Fahrgeschäft, das komplett im Wasser ist, zu machen und währenddessen das Wochenendwetter für das schönste Bundesland Österreichs vorzutragen?
0: Super Idee.
1: Super Idee. Macht unsere Lisa Leitner. Lisa!
2: Es geht los, das Wetter für das schönste Bundesland Österreichs. Es wird überwiegend sonnig, heute bei sage 24 Grad. Mein Gott! Viel Sonne!
3: Oh mein Gott!
2: Bis zu 26 Grad! Und das Highlight ist dann Sonntag und Montag! Mit 26 bis 28 Grad. Ach du Heilige! Ich bin blitzschnass!
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Ja, mit seinem Song, der klingt fast, als wäre er live von den Pfingstfestspielen im großen Festspielhaus. Hör mal hin. Volles Orchester.

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10: Im Studio Alina Wagertin. Gute Nachrichten gibt es für Autofahrer auf der A10. Die Totalsperre zwischen dem Knoten Pongau und Posluig wird schon heute Mittag wieder aufgehoben. Pünktlich vor der Pfingstreisewelle sind damit wieder beide Brandenberg-Tunnelröhren befahrbar. US-Präsident Donald Trump will zusätzlich 5000 amerikanische Soldaten nach Polen entsenden. Details, wann und von wo die US-Soldaten nach Polen verlegt werden sollen, hat er allerdings nicht genannt. Hintergrund ist laut Trump das gute Verhältnis zum polnischen Präsidenten. Erst vor wenigen Wochen hatte die US-Regierung ja den Abzug von rund 5000 Soldaten aus Deutschland angeordnet. Polen hatte danach seine Bereitschaft erklärt, mehr US-Truppen aufzunehmen. Meterhohe Flammen haben gestern die höchste Alarmstufe im niederösterreichischen Bezirk Neunkirchen ausgelöst. Ein Wirtschafts- und ein Stallgebäude sind in Vollbrand gestanden. Mehrere Kühe und Kälber sind den Flammen zum Opfer gefallen. 180 Feuerwehrleute sind im Einsatz gewesen. Die Nachlöscharbeiten werden noch bis in den Vormittag dauern. Und nach rund 900 Tagen Sperre wird der Blöckenpass heute wieder für den Verkehr freigegeben. Die durch einen Felssturz zerstörte Straße wurde um 25 Millionen Euro saniert. Bei Wirtschaft und Tourismus herrscht Vorfreude, dennoch bleibt die Situation angespannt. Es braucht eine dauerhafte Lösung für die Verbindung zwischen Kärnten und Italien, denn der nächste Felssturz kommt bestimmt. Möglichkeiten wären eine Alternativstraße oder ein 4 Kilometer langer Scheiteltunnel. Beide Varianten werden derzeit geprüft.
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12: Ah, das ist schon fein. Die Sonne ist heraus in ganz Salzburg. Sie bleibt uns erhalten, nicht nur heute, sondern die nächsten Tage. Ach, Sommer ist da mit 30 Grad morgen. Heute sind 26 Grad.
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12: B159 Ausweichstrecke beim Brandenberg-Tunnel in Fahrtrichtung Salzburg. 10 Minuten Zeitverlust, ja, bis um 12 Uhr durchhalten. Um 12 Uhr wird der Tunnel dann freigegeben.
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12: 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Ah, apropos freigegeben, das Wochenende steht vor der Tür mit 3 Tagen. Luis Capaldi freut sich schon, steht schon in den Startlöchern, Tom Gregory ebenso und die Hansons dürfen auch nicht fehlen. Bei uns ja ein großer 90er. Bob, kurz nach 9 auf der Salzburg. Schönen Vormittag.

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13: Viel Sonnenschein gibt's heute, morgen, übermorgen, überübermorgen hört er gar nicht mehr auf. Die Temperaturen erreichen heute 26, morgen dann bis an die 30 Grad.
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13: Geht ganz gut eigentlich, rund um den Kapuzinerberg in der Stadt Salzburg wie immer 5 bis 10 Minuten Zeitverlust, sonst gute Fahrt.
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13: Oh, mit Sabrina Carpenter, die macht uns gleich einen Espresso. Vorher gibt's aber Miles Smith und die...
16: Yeah.
13: Backstreet Boys.

0: Heute ist übrigens World Goth Day. Für alle, die sich fragen, warum der Chef heute einen schwarzen Anzug anhat, könnte damit zusammenhängen.
1: Ach,
0: das ist ja diese ganze Gothic-Szene, die ein bisschen dunkel angezogen sind.
1: Diese Menschen sind aber meistens total nett.
0: Ja, die sind vor allen Dingen innerlich total bunt.
1: Ja.
0: Insofern großartig. Beispiel auch jetzt natürlich, nachdem die schwarz gekleidet sind, The Black Eyed Peas. Sind nämlich Erbsen. Kein Witz, die gibt's wirklich, die Black Eyed Peas. Es gibt Kidneybohnen und eben Black Eyed Peas.
1: Du, Hauptsache sie haben Gefühl.
0: Ja, haben sie auch. Ja. Und natürlich mehr Musik, mehr Abwechslung. Hier ist Antenne Salzburg. I got the feeling. Danach übrigens gleich Sabrina Carpenter mit einem schwarzen Espresso. Also heute ist wirklich alles. Es ist angenehm.

0: Der nächste Superstar ist im Anflug auf Salzburg nach Katy Perry in diesem Sommer. Prince William könnte im Sommer tatsächlich nach Salzburg kommen. Warum? Er ist natürlich Fan von Aston Villa und die spielen ja im Supercup am 12. August.
1: Der kommt fix. Und bitte auch mit der ganzen Familie. Also herzlich willkommen, Prince William, bei uns in Salzburg.
0: Das ist großartig.
1: Die Frage, was ist denn von dem Aston Villa? Was ist der da? Ist der dann dort jetzt der Edelfan? Der Adelfan? Der ist auf jeden Fall George Michael, der nächste Antenne Salzburg 90er. Für all diese Edel- und Adelfans im schönsten Bundesland Österreichs. Für den Freitag.

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3: Im Studio Alina Wagatin. Die Zeller Eisbären basteln seit Wochen fleißig am Kader. Jetzt ist auch die Position des Einser-Tormanns geklärt. Alexander Schmidt wird in der kommenden Saison zwischen den Pfosten stehen. Der 26-Jährige zählt zu den besten Torhütern der Alps Hockey League. Im Streit um den neuen Kollektivvertrag für die Gastronomie und Hotellerie gibt es weiter keine Einigung. Auch die dritte Verhandlungsrunde zwischen Gewerkschaft Wieder und Wirtschaftskammer blieb ohne Ergebnis. Die Arbeitgeber bieten 3% mehr Lohn, die Gewerkschaft fordert fixe Gehaltserhöhungen von bis zu 73 Euro brutto. Ein neuer Verhandlungstermin steht noch nicht fest. Eine aktuelle WWF-Analyse zeichnet ein düsteres Bild für den Naturschutz in Österreich. 81% der geschützten Tier- und Pflanzenarten befinden sich in keinem guten Zustand. Der WWF kritisiert fehlendes Geld, zu wenig Personal und mangelnde Schutzpläne. Die Umweltschutzorganisation fordert daher mehr Schutzgebiete, höhere Budgets und eine zentrale Koordinationsstelle für Biodiversität. Meterhohe Flammen haben gestern die höchste Alarmstufe im niederösterreichischen Bezirk Neunkirchen ausgelöst. Ein Wirtschafts- und ein Stallgebäude sind in Vollbrand gestanden. Mehrere Kühe und Kälber sind den Flammen zum Opfer gefallen. 180 Feuerwehrleute sind im Einsatz gewesen. Die Nachlöscharbeiten werden noch bis in den Vormittag dauern. Und seine kuriose Idee soll nun den Durchbruch bei der Wolfsprävention bringen. Der Kärntner Erfinder Rudolf Schaubach hat ein Schafnetz erfunden. Mit diesem Tierschutzanzug sollen die Weidetiere künftig vor Wölfen geschützt werden. Getestet wird das Netz jetzt bei einem Schafbauer im Gailtal.
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5: Das Wetter für das schönste Bundesland Österreichs. Es setzt sich jetzt die Sonne durch im ganzen Land. Strahlender Sonnenschein, vorübergehend ist es auch wolkenlos. Nicht ganz ungetrübt dann am Nachmittag, dann sind auch ein paar Quellwolken mit dabei, aber die Sterne und Zeit. 20 bis 25 Grad heute schon.
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5: 2 nach 10 hier, Salzburgs aktuellster Verkehrsservice. Und da läuft es aktuell gut. Keine gröberen Störungen derzeit auf Salzburg Straßen. Wir wünschen weiterhin gute Fahrt.
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5: Ja, kein Wunder, wenn wir heute nicht aus dem Grinsen rauskommen. Bei den Aussichten, wettertechnisch und dann auch noch langes Wochenende. Also herrlich. Freitagvormittag kriegen wir noch locker in der Arbeit gebacken mit Camila Cabello und Children gemeinsam. Olivia Dean haben wir mit dabei, James Young oder auch jetzt gleich Brian Adams und Mel C. Mehr Musik, mehr Abwechslung, mehr Sonnenschein. Schönen Freitag!

0: I Need auf Antenne Salzburg. Ja, für alle, die sich dazu entschlossen haben, Pfingstwochenende daheim zu bleiben, super Entscheidung. Da machen wir es uns auch so schön wie nur irgendwie möglich. Das Wetter ist super und das Paradies haben wir sowieso vor der Haustür. Was wäre denn dein Ausflugstipp fürs Wochenende, Sonja? Wo sollte man denn unbedingt hin?
1: Zum Seewoldsee nach St. Koloman, der wunderschöne Bergsee. Man kann drum herum spazieren, im Sommer kann man baden gehen. Einfach ein Traum.
0: Ah, das werden wir genießen. Sehr schön, vielen Dank dafür. Countdown ins lange Pfingstwochenende mit mehr Musik, mehr Abwechslung und auch mehr 90ern. Einen schönen Vormittag. Hey.

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0: So gut.

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0: Das Wetter für das schönste Bundesland Österreichs. Strahlender Sonnenschein heute hier bei uns im ganzen Land. Abschnittsweise ist es auch meist wolkenlos. Am Nachmittag kann es sein, dass da hier und da ein paar Wolken auch durchziehen, aber harmlos. Höchstwert heute bis zu 25 Grad. 10.30 Uhr, ganz genau, hier ist Salzburgs aktuellster Verkehrsservice und da sind uns aktuell keine gröberen Störungen von Salzburgstraßen gemeldet worden. Wir wünschen weiterhin gute Fahrt.
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0: Die Farben des Wochenendes: Sonnengelb, Himmelblau, vielleicht ein bisschen Aperolrot. Bunt und fröhlich wird es auf alle Fälle, unter anderem auch auf der Deutsch. Und da stimmen wir uns heute den ganzen Tag über schon mal ein bisschen drauf ein, auf dieses Wochenende mit all den Veranstaltungen hier im schönsten Bundesland Österreichs. Schönen Vormittag.

0: Homewrecker. Das ist der neue von Sombre auf Antenne Salzburg. 10.41 Uhr an diesem strahlend schönen Freitag.
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John und Britney Spears auf Antenne Salzburg. Mehr Musik, mehr Abwechslung, mehr Salzburg und Neuigkeiten. Unsere Eisbullen, die haben einen neuen Head Coach. Er kommt aus Kanada. Und wir stellen ihn euch vor. Jetzt dann gleich hier bei uns in den Antenne Nachrichten um 11 in 12 Minuten.

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6: Im Studio Alina Wörgötter. Alan Lee Tang ist neuer Chefcoach beim EC Red Bull Salzburg. Der 50-jährige Kanadier wechselt vom deutschen Zweitligaklub Weiden nach Salzburg. Er übernimmt damit erstmals in einer Top-Liga eine Profimannschaft als Cheftrainer. In Peru ist erneut ein Lokalpolitiker Opfer eines Gewaltverbrechens geworden. Ein Bürgermeister in der Region Piura wurde auf dem Weg zur Arbeit erschossen. Die Täter sind dann laut Behörden auf einem Motorrad geflüchtet. Die Staatsanwaltschaft ermittelt wegen Mordes. In Peru nimmt ja die Gewalt durch kriminelle Banden seit Jahren stark zu. Am Mount Everest gibt es einen neuen Tagesrekord. Auf nepalesischer Seite haben an einem Tag 269 Bergsteiger den Gipfel des höchsten Berges erreicht. Laut der nepalesischen Regierung wurde der bisherige Tagesrekord damit deutlich übertroffen. Eine aktuelle WWF-Analyse zeichnet ein düsteres Bild für den Naturschutz in Österreich. 81% der geschützten Tier- und Pflanzenarten befinden sich in keinem guten Zustand. Der WWF kritisiert fehlendes Geld, zu wenig Personal und mangelnde Schutzpläne. Die Umweltschutzorganisation fordert daher mehr Schutzgebiete, höhere Budgets und eine zentrale Koordinationsstelle für Biodiversität. Und seine kuriose Idee soll nun den Durchbruch bringen. Der Kärntner-Erfinder Rudolf Schaubach hat ein Schafnetz erfunden. Das ist quasi ein Schutzanzug, der Weidetiere künftig vor Wölfen schützen soll. Getestet wird das Netz aktuell bei einem Schafbauer im Galtal.
7: Ja, super Idee. Schauen wir mal, was sie kann. So, wettermäßig, es ist halt richtig fein. Mit viel Sonnenschein über weite Strecken ist es auch wolkenlos, aber dann am Nachmittag ziehen auch ein paar dichtere Wolkenfälle durch. Meist bleibt es dabei trocken, bei Höchstwerten am Nachmittag bis zu 25 Grad. 2:58 hier ist Salzburgs aktuellster Verkehrsservice. Läuft gut aktuell. Keine gröberen Störungen auf Salzburgstraßen. Wir wünschen auch weiterhin gute Fahrt.
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7: Oh, wie schön. Dieses Wochenende, das uns bevorsteht hier in Salzburg mit bis zu 30 Grad. Das heißt, so ein Abstecher auf den See oder ins Freibad. Auf alle Fälle ist das drin, oder? Also mit voller Energie noch durch diesen Freitag kriegen wir locker hin. Gemeinsam mit James Arthur. Ray haben wir mit dabei, Kings of Leon und auch jetzt Mike and the Mechanics auf Antenne Salzburg. Heute am Freitag, 3:53. Schönen Vormittag.

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0: Antenne Salzburg, heute am Freitag. Auftakt zu einem Traumwochenende und für viele auch wahrscheinlich das erste offizielle Badewochenende bei dem Wetter, bei dem Sonnenschein. Es tut schon richtig gut, oder?
1: Ja, sobald das Wetter warm wird, ist die Stimmung generell besser. Und ich sage jetzt mal, die Badesaison ist eröffnet mit dem heutigen Tag.
0: Ja, dann wünschen wir einen schönen Freitag. Schönes Wochenende.

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0: Österreichs. Es setzt sich heute der Hochdruckeinfluss durch. Bedeutet viel Sonnenschein. Kaum eine Wolke aktuell. Es ist weitgehend wolkenlos. Am Nachmittag dann vielleicht ein paar Wolken. Die sind heute aber harmlos. Höchstwerte bis zu 25 Grad. 11.31 Uhr ist Salzburgs aktuellster Verkehrsservice. Auch da gute Nachrichten. Aktuell keine gröberen Störungen. Wir wünschen weiterhin gute Fahrt.
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0: Jetzt geht's Richtung Mittagspause, dann in den Nachmittag und dann ins lange Pfingstwochenende. Und das gemeinsam auch mit Shakira, der Blatthund Gang, Lady Gaga oder auch jetzt Faith Hill, This Kiss. Heute am Freitag. Schönen Vormittag.

offizielle österreichische Fußball-WM-Hymne von Thorsten Einarsson. Allee auf Antenne Salzburg. Ja, und der offizielle FIFA-Song, der kommt heuer von Shakira. Um sie ist es ja die letzten Jahre ein bisschen ruhig geworden, es dürfte auch nicht einfach gewesen sein. Erst die Schlammschlacht um ihre Scheidung, dann der Prozess um angebliche Steuerhinterziehung in Spanien. Umso stimmgewaltiger ist sie jetzt zurück und übrigens auch um 55 Millionen plus Zinsen reicher, denn das muss ihr Spanien jetzt wieder zurückzahlen. Also, es läuft. Und hier ist sie auch, wie wir sie kennen, wie wir sie lieben, auch von früher. Hips don't lie. Auf und in der Salzburg. 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

Schöne Salzburg. In Paris ist jetzt ein Originalteil von der Wendeltreppe vom Eiffelturm versteigert worden. 14 Stufen zu einem Preis, davon leisten sich andere ein Einfamilienhaus. Ja, sogar die Initiatoren der Versteigerung hat das ziemlich gewundert und erstaunt. Mehr dazu mit allem, was sonst noch wichtig ist, auch aus Österreich und der ganzen Welt, in den Nachrichten um 12 Uhr.

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1: Im Studio Alina Wagerter. Alan Lee Tang ist neuer Chefcoach beim EC Red Bull Salzburg. Der 50-jährige Kanadier wechselt vom deutschen Zweitligaklub Weiden nach Salzburg. Er übernimmt damit erstmals in einer Top-Liga eine Profimannschaft als Cheftrainer. Trotz Waffenruhe zwischen Israel und der Hisbollah bleibt die Lage im Libanon angespannt. Bei einem Angriff auf eine Einrichtung des Islamischen Gesundheitsdienstes im Südlibanon wurden laut libanesischen Angaben 4 Mitarbeiter getötet. Seit der jüngsten Eskalation Anfang März wurden im Libanon laut Behörden mehr als 100 Beschäftigte im Gesundheitswesen getötet. In Peru ist erneut ein Lokalpolitiker Opfer eines Gewaltverbrechens geworden. Ein Bürgermeister in der Region Piura wurde auf dem Weg zur Arbeit erschossen. Die Täter sind dann laut Behörden auf einem Motorrad geflüchtet. Die Staatsanwaltschaft ermittelt wegen Mordes. In Peru nimmt ja die Gewalt durch kriminelle Banden seit Jahren stark zu. Am Mount Everest gibt es einen neuen Tagesrekord. Auf nepalesischer Seite haben an einem Tag 269 Bergsteiger den Gipfel des höchsten Berges erreicht. Laut der nepalesischen Regierung wurde der bisherige Tagesrekord damit deutlich übertroffen. Und ein Originalteil der legendären Wendeltreppe des Eiffelturms in Paris wurde für eine enorme Summe versteigert. Ein französischer Sammler hat sich das historische Relikt für 450.000 Euro gesichert. Die 14 Stufen stammen aus dem Jahr 1889.
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2: Das Wetter für das schönste Bundesland Österreichs, viel Sonnenschein, so geht es heute auch durch den Nachmittag. Nicht immer ganz ungetrübt, auch ein paar Wolkenfälle sind mit dabei. Tageshöchstwerte 20 bis 25 Grad.
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2: 3:12, hier ist Salzburgs aktuelles Verkehrsservice. In der Stadt Salzburg ist ein bisschen was los auf dem Weg durch. Einfach ein paar Minuten mehr einplanen. Sonst läuft es aber ganz gut und wir wünschen auch weiterhin gute Fahrt.
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2: Und Ragnon Man, Felix Jan, Raymond oder auch jetzt gleich die Spin-Doctors. Damit starten wir unsere Mittagspause. Auf dem Weg, beziehungsweise unterwegs mit Blick Richtung langes Pfingstwochenende.

0: Alex Horan, auf und in Salzburg. Danke, wunderbar, dem Wetter. Da wird schon was los sein. Heute und an diesem Wochenende im Leppi.
1: Ich bin immer gern da und war als Kind schon da.
2: Ja, Leppi ist immer gut. Das ist unser Urlaub.
3: Ja, passt. Gutes Wetter. Angenehm.
4: Ich tue am liebsten beim Leppi rutschen.
0: Ja, das werden wir heute auch noch machen. Die neue Rutsche im Leppi. Müssen wir unbedingt ausprobieren. 72 Meter lang. Es wird ein Spaß werden. Heute am Nachmittag unser Ausflug gemeinsam mit euch ins Leppi. Hier auf Antenne Salzburg.

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2: Das Wetter für das schönste Bundesland Österreichs. Die meiste Zeit scheint die Sonne, vorübergehend ziehen vielleicht ein paar Wolkenfelder durch. Die Tageshöchstwerte heute 20 bis 25 Grad.

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1: 12.31 Uhr ist Salzburgs aktuellster Verkehrsservice. In der Stadt Salzburg, da ist ja doch mittlerweile einiges los, vor allem rund um den Kapuzinerbergfahrt Richtung Sternekreuzung. Mindestens 10 Minuten dauert es ja länger. Wenn ihr weitere Verkehrsinformationen von Salzburgstraßen habt, ruft bitte kurz an. Gratis unter der Antenne Salzburg Verkehrshotline 0800 101 201. Weiterhin gute Fahrt.
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1: Heute am Freitag am Sprung ins Pfingstwochenende. Schönen Mittag, Mahlzeit. Sie.

Perry, When I'm Gone, auf Antenne Salzburg. In der Mozartstadt entsteht ja im Moment gerade das Belvedere Salzburg, eine der aktuell bedeutendsten Museumsbaustellen, und da geht's gut voran. Die Infos dazu gleich auch mit allem, was sonst noch wichtig ist, bei uns in den Antennen-Nachrichten um 13 Uhr.

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10: Im Studio Jessica Kornpointner. Die aktuell bedeutendste Museumsbaustelle im Land Salzburg, das künftige Belvedere, läuft auf Hochtouren. Die neuen Räumlichkeiten nehmen auch bereits Gestalt an. Hunderte Kubikmeter Beton sind schon im Innenhof der neuen Residenz verbaut. Gemeinsam mit der Sanierung vom Salzburg-Museum entsteht ein einzigartiges Kulturareal im Herzen des Welterbes. Die Fertigstellung ist für 2027 geplant. Acht in erster Instanz am Wiener Straflandesgericht verurteilte Klimaaktivisten

0: Aktivisten der letzten Generation haben jetzt volle Berufung gegen ihre Urteile angemeldet. In 4 Fällen könnte die Strafe jedoch sogar höher ausfallen. Auch für die deutsche Aktivistin Anja Windl, sie ist medial ja durch die Proteste bekannt geworden. Die 29-Jährige war erst letzte Woche wegen schwerer Sachbeschädigung zu einer bedingten Freiheitsstrafe von 8 Monaten verurteilt worden. Weiter nach Litauen. Dort sind die Behörden in einer groß angelegten Operation gegen kriminelle Gruppen vorgegangen, die Schmuggelware aus Belarus einfliegen, und zwar mittels Wetterballons. 27 Personen sind in dem Zusammenhang festgenommen worden. Sie sollen den illegalen Transport über den Luftweg gemeinsam mit belarussischen Schmugglern organisiert haben. Und noch zum Fußball. Kurz nach seinem Rücktritt vom Nationalteam-Rücktritt gibt es schon wieder Wirbel um FC Bayern München-Goalie Manuel Neuer. Der Keeper fällt für das DFB-Pokalfinale gegen den VfB Stuttgart morgen nämlich aus. Der Grund: seine linke Wade macht ihm weiter Probleme. Beim 5:1-Sieg der Bayern gegen den FC Köln hat er ja bereits vorzeitig vom Platz müssen. Neuers WM-Teilnahme ist aber nicht in Gefahr.
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2: Das Wetter für das schönste Bundesland Österreichs. Mit viel Sonnenschein geht es da heute durch den Nachmittag nicht immer ganz ungetrübt. Ein paar harmlose Quellwolken sind mit dabei. Die Höchstwerte schon mal recht mild bei bis zu 25 Grad.
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2: 3:03, hier ist Salzburgs aktuellster Verkehrsservice. Erhöhtes Verkehrsaufkommen haben wir aktuell im Salzburger Stadtbereich, aber sonst läuft es eigentlich ganz gut und wir wünschen auch weiterhin gute Fahrt.
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2: Und ab rein in diesen Nachmittag. Los geht's mit Jumbo Wamba hier auf Antenne Salzburg. 3:03 am Freitag. Einen schönen Nachmittag.

Comrades, Hug Yourself auf Antenne Salzburg. Viele junge Salzburgerinnen und Salzburger sind ja gerade unterwegs nach Lignano. Dort traditionell am Pfingstwochenende Tutto Gas, ein Badewort im Ausnahmezustand. Und der inoffizielle König von Lignano, der kommt aus Salzburg, aus St. Jan, das ist der Anderl. Und auch der sitzt

0: im Bus mit dem Ziel. Ja klar, irgendeiner andere. Wie schaut denn der Plan für heute bei euch noch aus?
1: Ja, wenn wir ankommen, dann soll jeder mal einchecken und sich akklimatisieren, sagen wir mal so. Und um 18 Uhr haben wir einen Bierenstich in der Basis in Lignano.
0: Dann wünsche ich euch eine gute Fahrt und habt richtig viel Spaß, eine schöne Party in Lignano.
1: Danke. Liebe Grüße, dass wir alles gut nach Lignano ankommen und vielleicht sieht man sich heute unten.

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18: Das Wetter für das schönste Bundesland Österreichs. Viel Sonne heute hier bei uns in Salzburg. Teils ist es wolkenlos, teils ein paar Wolken, die da noch durchschweren. Die Höchstwerte heute 20 bis 25 Grad. 13.30 Uhr, ganz genau hier ist Salzburgs aktuellster Verkehrsservice. Und aktuell läuft es noch recht gut, zumindest gröbere Behinderungen sind uns derzeit keine gemeldet worden. Wir wünschen weiterhin gute Fahrt.
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18: Ja, und heute brauchen wir nicht wirklich viel zum Glücklichsein. Flipflops, Sonnenbrille und gute Musik. Die haben wir für euch. Mehr Musik, mehr Abwechslung. Und hier jetzt auch gleich Billy Ray Cyrus auf Antenne Salzburg. Es ist Freitag.

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Good Vibes Only. 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

Martin in Salzburg. Ja, das war mal ein teurer Badespaß. Ein Touri ist in Rom jetzt in den Trevi-Brunnen gesprungen. 500 Euro. Wir können es billiger haben und viel schöner vor allem. Hier bei uns im schönsten Bundesland Österreichs mit unseren Seen, die zwar noch ein bisschen frisch sind, aber Abkühlung am Wochenende ein Traum. Oder in eins unserer Freibäder. Auch das natürlich alles möglich. Bei dem Wetter, Sonnenschein und bis zu 30 Grad.

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16: Im Studio Jessica Kornpointner. Die heurige Ausgabe der Salzburger Festspiele hat ihre feste Rednerin gefunden. Es ist die belarussische Bürgerrechtlerin und Musikerin Maria Kalesnikava. Eine ihrer Musikerkollegen, Vitali Alexenok, leitet das Musikprogramm vom Festakt. Das gibt Landeshauptfrau Caroline Edtstadler heute in einer Aussendung bekannt. Jetzt hat es auch das Verteidigungsministerium fix gemacht. Nach der Entscheidung vom Verfassungsgerichtshof, der das Zopfverbot für Männer gekippt hat, erlaubt das Ministerium laut provisorischem Erlass auch den Männern das Tragen langer Haare beim Bundesheer, wenn sie einen Dutt oder als geflochtener Zopf getragen werden. Auslöser war die Beschwerde von einem Vorarlberger Offizier, der wegen seinem Zopf eine Strafe von 3.000 Euro erhalten hat. Hunde und Katzen in der EU müssen künftig durch Mikrochips identifizierbar sein. Die EU-Staaten haben in Brüssel dafür grünes Licht gegeben. Mit den Regeln soll etwa der illegale Handel mit den Tieren eingedämmt und ihr Schutz verbessert werden. Für die Chippflicht gibt es danach mehrjährige Übergangsfristen. Für Hunde greift sie 10 Jahre nach dem Inkrafttreten und für Katzen nach 15 Jahren, jeweils wenn sie privat gehalten werden. Und noch zum Fußball. Star-Trainer Pep Guardiola verlässt Manchester City nach 10 Jahren. Der Verein hat es mittlerweile offiziell bestätigt. Der katalanische Erfolgsgarant steht in der nächsten Saison nicht mehr an der Seitenlinie der Sky Blues. Damit geht die mit Abstand erfolgreichste Ära der gesamten Vereinsgeschichte zu Ende. Doch die Bosse haben schon einen Nachfolger an der Angel. Enzo Maresca soll das schwere Erbe antreten. Er hat auch einst als Co-Trainer unter

0: Pep gearbeitet.
1: Und für Pep Guardiola hätten wir momentan in Salzburg einen Platz frei. Wir kommen zum Wetter für das schönste Bundesland Österreichs. Da gibt's heute viel Sonne, nur so ein paar Quellwolken sind damit dabei. Das Ganze bei maximal 25 Grad. Morgen am Vormittag dann strahlender Sonnenschein im ganzen Bundesland. Am Nachmittag kommt dann noch ein paar Quellwolken dazu. Es wird ein Stück wärmer mit bis an die 27 Grad. Und der Pfingstsonntag und der Pfingstmontag, die bringen herrliches Badewetter.
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1: Vom Knoten Salzburg in Fahrt Richtung Süden, also da, wenn es von der A10, von der A1 auf die A10 rübergeht, da verliert ihr momentan knapp 10 Minuten. Ansonsten schaut es aber noch ganz gut aus auf Salzburgstraßen. Wir wünschen eine gute und vor allem sichere Fahrt.
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1: 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Wir starten rein in dieses erste richtig frühsommerliche Wochenende, natürlich mit Salzburgs bester Musik. Und da haben wir in dieser Stunde zum Beispiel die beste Tormusik überhaupt mit dabei. Avicii mit Levels. Und wir denken zwar noch nicht dran, aber Melanie Fiona ist auch mit dabei. Monday Morning. Naja, und den Anfang macht jetzt der nächste Antenne Salzburg 90er, Big Mountain, Baby, I Love Your Way. Mein Name ist Markus Angerer.

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1: Vom Zellersee über den Bürgerausee bis zum Mattsee, zugegeben. Ist zwar noch ein bisschen kühl, aber bei den Temperaturen am Wochenende, da haut man sich doch einfach einmal in den See. Und ja, das Bad in der Sonne zählt ja auch, oder?
2: So kasig wie heuer war ich überhaupt noch nie. Also. Aber ja, drum jetzt ein bisschen Sonne einschmieren und dann geht es gut.
1: Also die Marlene aus Obertrum, die glaubt fest an ihre Sommerbräune. Und hier kommt der nächste Antenne Salzburg 90er. Das ist Journey mit Don't Stop Believin'. Wunderschönen Start in dieses frühsommerliche Wochenende.

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5: Wir kommen zum Wetter für das schönste Bundesland Österreichs. Es ist 14.30 Uhr und heute geht's mit viel Sonne und nur ein paar Quellwolken durch den Nachmittag. Die Temperaturen liegen bei 20 bis 25 Grad. Morgen am Vormittag ebenfalls strahlender Sonnenschein. Der Nachmittag sowieso noch freundlich, nur mit ein paar mehr Quellwolken. Und Pfingstsonntag und Pfingstmontag, die bringen uns herrliches Badewetter mit bis an die 30 Grad.
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5: In der Landeshauptstadt dauert es länger. Zwischen der Lehnerbrücke und der Sternekreuzung in beiden Richtungen kann es phasenweise bis zu 10 Minuten länger dauern. Außerdem ab dem Knoten Salzburg Fahrt Richtung Süden. Momentan ebenfalls 10 Minuten Zeitverlust. Wir wünschen eine gute und vor allem sichere Fahrt.
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5: 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Im Büro noch die letzten Sachen erledigen oder vielleicht auch schon beim Wochenendeinkauf. Wir starten rein in dieses Wochenende, in dieses frühsommerliche Wochenende. Und dazu gibt's Salzburgs beste Musik. Mein Name ist Markus Angerer. Los geht's.

0: Es ist so wichtig, dass die Sperre vom Brendenbergtunnel schon heute Mittag aufgehoben worden ist. Antenne Salzburg hier, schönen Freitagnachmittag. Denn sind wir uns ehrlich, der Pfingstreiseverkehr, der wird ja ohnehin auch so stressig genug. Und wenn auf der Autobahn mal gar nichts mehr geht und man auch noch irgendwelche Probleme aller Art hat, dann ist man so unglaublich froh, dass die Stauberater vom ÖMTC da immer in der Nähe sind. Und der Herbert Thaler, der hat mehr Staus erlebt, als die meisten zählen können. Und naja, hin und wieder passiert schon was Kurioses.
1: Da ist eine junge Gruppe gewesen, die mit einem Bus unterwegs war. Die sind schon 3 Stunden im Stau gestanden vor dem Downtunnel. Und die haben das selber nur voll entspannt genommen. Dann sind halt auf der Autobahn gestanden, haben einen Fischzeug ausgepackt und sind nebenbei den Teich gegangen und haben das Fischen begonnen. Daran. Ob sie jetzt ein Ergebnis gehabt haben, das kann ich nicht sagen, daran, aber die haben halt einen Spaß gehabt und haben auch daraus was gemacht. Daran.
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0: Das ist Depeche Mode mit Precious.

Es kehrt ja einfach viel mehr geschmust. Das haben auch schon Right Said Fred in den 90ern gesagt. Hier kommt der nächste 90er. Right Said Fred mit Don't Talk, Just Kiss.

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19: Im Studio Jessica Kornbrentner. Wer auf Salzburgs Straßen unterwegs ist, kennt sie schon. Die Lass dich nicht ablenken Verkehrssicherheitskampagne vom Land Salzburg. Meist ist es ein Fahrzeuglenker mit dem Sensenmann am Beifahrer. Die Kampagne hat schon letztes Jahr Autofahrer sensibilisiert, die Hände zu lassen von Essen während der Fahrt, Handy oder Musik über Kopfhörer. Jetzt wird sie neu ausgerollt und wieder verstärkt öffentlich sein. Der Rechnungshof kritisiert das geplante Paketsteuergesetz. Er sieht kritisch, dass die Mehrwertsteuersenkung auf ausgewählte Grundnahrungsmittel damit zum Teil gegenfinanziert werden soll. Denn das wäre nur zum Teil möglich und kann damit ein Risiko für eine Erhöhung der Verschuldung vom Bund bedeuten. Neben neuen Verpflichtungen für die Versandhändler und einer finanziellen Belastung der Privathaushalte würde außerdem auch ein hoher Verwaltungs- und Kontrollaufwand für die Finanzverwaltung entstehen, so der Rechnungshof. Weiter in die Türkei. Präsident Erdogan hat die Schließung einer bedeutenden Privatuniversität in Istanbul angeordnet. Der liberal ausgerichteten Bilgi-Uni mit mehr als 20.000 Studierenden ist die Betriebsgenehmigung genommen worden. Die Universität war zuletzt mit Vorwürfen der Geldwäsche und des Steuerbetrugs konfrontiert. Seit 2025 ist sie deshalb von einem gerichtlich bestellten Verwalter geleitet worden. Und der US-Satiriker Stephen Colbert hat seine letzte Late Show abgehalten und in der Abschiedssendung haben den 62-Jährigen zahlreiche Promis besucht, darunter auch Ex-Beatle Paul McCartney, aber auch Stars wie Ryan Reynolds oder Paul Rudd. Der Abschied ist eher einer Widerwillen. Der US-Sender CBS hat das Ende der Show im Vorjahr völlig überraschend angekündigt. Branchenkenner vermuten, dass das aus Rücksicht auf US-Präsident Donald Trump geschehen sein könnte. Colbert gilt nämlich als scharfer Kritiker Trumps.
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2: Viel Sonne mit ein paar Quellwolken und Temperaturen zwischen 20 und 25 Grad. So schaut's aus heute Nachmittag. Morgen am Vormittag dann strahlender Sonnenschein. Am Nachmittag nur ein paar harmlose Quellwolken wieder dabei. Und der Pfingstsonntag und der Pfingstmontag, da haben wir herrliches Badewetter.
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1: Es dauert länger vom Knoten Salzburg in Fahrt Richtung Süden, da wo es von der A1 auf die A10 rübergeht. Aktuell 10 Minuten Zeitverlust hier. Das gilt ebenso für die Münchner Bundesstraße Richtung Freilassigen. Ansonsten alles gut. Wir wünschen eine gute und vor allem sichere Fahrt.
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1: 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Auf dem Weg ins Wochenende gibt's den nächsten 90er. Hier kommt Robbie Williams, Let Me Entertain You.

0: 16 nach 3 am Freitagnachmittag. Naja, und bei den meisten geht der Arbeitstag auch schon langsam zu Ende. Wie ist denn die Lage beim Hannes im Puch?
1: Also Freitag, 3 Uhr, die ersten Bier werden schon gezapft da. Also ich glaube, besser geht's nicht.
0: Und dazu noch den nächsten Antenne Salzburg 90er.

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14: Pinzgauer Pkw-Lenkerin brettert alkoholisiert auf kaputten Reifen durch Saalfelden und Salzburg verstärkt seine Verkehrssicherheitskampagne. Es ist 15.30 Uhr. Schönen Nachmittag. Mit zwei defekten Fahrzeugreifen ist der Salzburger Verkehrspolizei heute früh eine 29-jährige Autolenkerin aufgefallen. Die Beamten haben die Pinzgauerin zur Kontrolle gestoppt. Dabei ist ans Licht gekommen, dass die Frau nicht nur letzte Nacht einen Randstein touchiert und so ihre Reifen beschädigt hat. Sie hat auch noch rund 1,4 Promille Alkohol im Blut gehabt. Die Frau ist den Führerschein los. 30% Alkoholsteuer, das trifft vor allem Salzburgs Nachtgastronomie und Barbetriebe bis ins Mark. Die Bundesregierung muss im Doppelbudget 2027-28 ja 5 Milliarden Euro zusammenbekommen und das etwa durch Mehreinnahmen. Darunter die deutlich höhere Besteuerung von harten Getränken. Eine 700 Milliliter Flasche Wodka wird beispielsweise um rund 1 Euro teurer. Der Wirtesprecher Ernst Püringer ahnt Böses.
15: Wir befürchten schon, dass in der Nachtgastronomie die Preise dementsprechend angehoben werden müssen. Und das in Zeiten, wo eigentlich eh schon überall gespart wird, speziell beim Furtke, wird das sich dann in der Nachtgastronomie definitiv auf die Umsätze auswirken.
14: Die einzig gute Nachricht, Bier und Wein bleiben verschont. Beide fallen nicht unter harten Alkohol. Ob die neue Besteuerung sich für die Regierung überhaupt auszahlt, ist aber fraglich. Zuletzt waren die Einnahmen aus der Alkoholsteuer nämlich rückläufig, betont Püringer. Und wer auf Salzburgs Straßen unterwegs ist, kennt sie schon. Die Lass-Dich-Nicht-Ablenken Verkehrssicherheitskampagne vom Land Salzburg. Meist ist darauf ein Fahrzeuglenker mit dem Sensenmann am Beifahrer gezeigt. Die Kampagne hat schon letztes Jahr Autofahrer sensibilisiert, die Hände zu lassen von Essen während der Fahrt, Handy oder Musik über Kopfhörer. Und jetzt wird sie neu ausgerollt und wieder verstärkt öffentlich sein. Der Verkehrslandesrat Stefan Schnell.
16: Wir haben Gott sei Dank sehr viele positive Rückmeldungen. Wir haben probiert, das mit einem Augenzwinkern umzusetzen. In der Verkehrssicherheit muss man dem auch sozusagen auch mit dem gewissen Humor hin und wieder begegnen und trotzdem

0: mit der notwendigen Eindringlichkeit. Also wir sehen doch, das geht um ein sehr ernstes Thema logischerweise.
1: Es gilt, Lenkerinnen und Lenker aller Altersgruppen zu sensibilisieren, denn jeder Unfall, der durch Ablenkung entsteht, ist einer zu viel so schnell.
2: Dankeschön, Jessica.
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0: da gibt's richtiges Badewetter. Überhaupt die ganze nächste Woche dann strahlender Sonnenschein.
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0: In der Stadt Salzburg dauert es länger, rund um den Kapuzinerberg und rund um die Sternenkreuzung, ebenfalls auf der Münchner Bundesstraße Richtung Freilassing. Hier 10 Minuten Zeitverlust und 15 Minuten aktuell dauert es länger vom Knoten Salzburg in Fahrt Richtung Süden. Wir wünschen eine gute und vor allem sichere Fahrt.
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0: 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Was gibt's denn da zum Lachen?
3: Ich bin auch gut drauf und freue mich aufs verlängerte Wochenende. Entschuldigung.
0: Ich glaube, du lachst, denn wir haben jetzt gerade die Nachricht bekommen, dass der Lignano Express, also der Anderl aus St. Johann, der ist mit seinem Bus und seinen Party People jetzt bei Tutugas in Lignano gelandet. Oh. Dann drückt man die Daumen, dass auch alles gut geht.
4: Servus Markus, da ist der Anderl aus St. Johann. Warst du der inoffizielle Partykönig aus Lignano? Weißt du, wie viel Aperoli trinken kann?
3: 3, 4.
4: Alle.
0: Ja, ist eh ganz klar. Aber einteilen Bursche, denn Tutugas ist kein Sprint, sondern ein Marathon. Hat schon Him gewusst? Mit Join Me in der schönen Stadt.

0: 3:45 am Freitagnachmittag. Und was steht uns da für ein Wochenende ins Haus? Morgen startet die Duld. In Unken wird mit einem Bierzelt gefeiert. Außerdem steht eines der ersten Sommerwochenende überhaupt an. War eine stressige Woche auf jeden Fall, auch für den Bäderbeauftragten der Stadt Salzburg, Vizebürgermeister Florian Kreibich.
1: Ich werde auf jeden Fall bei der Duld zu finden sein, bei der Öffnung. Das ist für mich eine Verpflichtung, das mache ich ja sehr, sehr gerne. Ecker. Aber ich kann mir vorstellen, noch einen guten Bier und einen entsprechenden Händel und einen Karussellfahrt mit meinen Kindern oder Geisterbahn wird mich dann auch in einen der Freibäder verschlagen.
0: Die Geisterbahn nach dem Händel. Also Herr Kreibich, das wird eine müde Geschichte. Schönen Start ins Wochenende.

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13: Im Studio Jessica Kornbrentner. Die aktuell bedeutendste Museumsbaustelle im Land Salzburg, das künftige Belvedere, läuft auf Hochtouren. Die neuen Räumlichkeiten nehmen auch bereits Gestalt an. Hunderte Kubikmeter Beton sind schon im Innenhof der neuen Residenz verbaut. Gemeinsam mit der Sanierung vom Salzburg-Museum entsteht ein einzigartiges Kulturareal im Herzen des Welterbes. Die Fertigstellung ist für 2027 geplant. 8 in erster Instanz am Wiener Straflandesgericht verurteilte Klimaaktivisten der letzten Generation haben jetzt volle Berufung gegen ihre Urteile angemeldet. In 4 Fällen könnte die Strafe jedoch sogar höher ausfallen. Auch für die deutsche Aktivistin Anja Windl, sie ist medial ja durch die Proteste bekannt geworden. Die 29-Jährige war erst letzte Woche wegen schwerer Sachbeschädigung zu einer bedingten Freiheitsstrafe von 8 Monaten verurteilt worden. Weiter nach Litauen. Dort sind die Behörden in einer groß angelegten Operation gegen kriminelle Gruppen vorgegangen, die Schmuggelware aus Belarus einfliegen, und zwar mittels Wetterballons. 27 Personen sind in dem Zusammenhang festgenommen worden. Sie sollen den illegalen Transport über den Luftweg gemeinsam mit belarussischen Schmugglern organisiert haben. Und noch zum Fußball. Kurz nach seinem Rücktritt vom Nationalteam-Rücktritt gibt es schon wieder Wirbel um FC Bayern München-Goalie Manuel Neuer. Der Keeper fällt für das DFB-Pokalfinale gegen den VfB Stuttgart morgen nämlich aus. Der Grund, seine linke Wade macht ihm weiter Probleme. Beim 5:1-Sieg der Bayern gegen den FC Köln hat er ja bereits vorzeitig vom Platz müssen. Neuers WM-Teilnahme ist aber nicht in Gefahr.
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15: Es ist ein sonniger Freitagnachmittag bei 20 bis 25 Grad. Der Vormittag morgen ebenfalls mit strahlendem Sonnenschein. Am Nachmittag mit der einen oder anderen Wolke mit dabei. Aber dann am Pfingstsonntag und am Pfingstmontag, da haben wir Badewetter und da kratzen wir auch schon an der 30 Grad Marke.
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15: Es läuft ordentlich bis dato im Pfingstreiseverkehr. Nur beim Knoten Salzburg in Fahrtrichtung Villach, da müsst ihr momentan 10 Minuten Zeitverlust mit einberechnen. Wir wünschen eine gute und vor allem sichere Fahrt.
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1: 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Ab mit uns ins verlängerte Wochenende. Dazu gibt's den nächsten 90er Marcon Walking in Memphis.

0: 120 Teams aus 7 verschiedenen Ländern. Das ist schon allerhand. Und an diesem Wochenende, da steigt eines der größten Jugendfußballturniere in ganz Österreich, die Moser Trophy. Schönen Freitagnachmittag. Teams aus ganz Salzburg sind da natürlich auch mit dabei. Vom Puch über Elixhausen bis St. Johann, aber auch Teams aus Oberösterreich zum Beispiel.
1: Servus Markus, da ist die U9-Mannschaft vom
2: SV Utendorf.
1: Wir spielen morgen bei der Moser Trophy mit. Wir freuen sich schon mega.
2: Und jetzt spielen wir gescheit an Luis.
0: Der SV Utendorf mit dem Luis und dem Kilian. Motiviert bis in die Haarspitzen, so gefällt mir das. Und der Song, der ist richtig cool. Da seid ihr zwar nur mit die Mucken geflogen. Hier kommt der nächste Antenne Salzburg 90er.
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9: Versuchter Raubüberfall in der Stadt Salzburg und die Salzburger Pfingstfestspiele starten. Es ist 16.30 Uhr. Schönen Nachmittag. Ein versuchter Raubüberfall ist heute früh am Salzburger Überfuhrsteg passiert. Ein Mann hat laut Medienberichten zwei Leute mit einer mutmaßlichen Spielzeugpistole bedroht und wollte sie überfallen. Der Verdächtige hat schnell gefasst werden können und wird jetzt verhört. Niemand ist bei dem versuchten Raubüberfall verletzt worden. 30% Alkoholsteuer, das trifft vor allem Salzburgs Nachtgastronomie und Barbetriebe bis ins Mark. Die Bundesregierung muss im Doppelbudget 2027-28 ja 5 Milliarden Euro zusammenbekommen und das wollen sie etwa durch Mehreinnahmen bewerkstelligen. Darunter die deutlich höhere Besteuerung von harten alkoholischen Getränken. Eine 700 Milliliter Flasche Wodka wird beispielsweise um rund 1 Euro teurer. Der Wirtesprecher Ernst Püringer ahnt Böses.
10: Wir befürchten schon, dass in der Nachtgastronomie die Preise dementsprechend angehoben werden müssen und das in Zeiten, wo eigentlich eh schon überall gespart wird, speziell beim Furtke, wird das sich dann in der Nachtgastronomie definitiv auf die Umsätze auswirken.
9: Die einzige gute Nachricht, Bier und Wein bleiben verschont. Beide fallen nicht unter harten Alkohol. Ob die neue Besteuerung sich für die Regierung auszahlt, ist fraglich. Zuletzt waren die Einnahmen aus der Alkoholsteuer nämlich rückläufig, betont Püringer. Und unter dem Motto Bon Voyage, gute Reise, stehen die heurigen Pfingstfestspiele. Sie starten heute und gehen am Montag zu Ende mit im Programm Schiffsreisen, Entdeckungsreisen und Schicksalsreisen. Für Landeshauptfrau Caroline Edt-Stadler werden es die ersten Pfingstfestspiele im Amt sein.
11: Ich freue mich schon auf Il Viaggio a Reims und ein tolles Bühnenerlebnis auf eine Cecilia Bartoli in der Hauptrolle und das ist natürlich eine große Vorfreude.
9: Und die Oper Il Viaggio a Reims macht auch den Auftakt. Der Regisseur Barry Kosky.
12: A group of people come together, they're stuck in a hotel. Perfect for comedy. Crazy shit happens.
9: Das Stück schließt die Festspiele mit einer zweiten Vorstellung auch ab. Dazwischen folgen Punkte wie etwa die kleine Meerjungfrau oder die Oper Il Ritorno d'Ottilie in Patria.
13: Crazy shit happens. Dankeschön, Jessica. Wir kommen zum Wetter für das schönste Bundesland Österreichs und da geht's heute freundlich Richtung Abend, Richtung langes Wochenende. Morgen am Vormittag dann strahlender Sonnenschein, am Nachmittag ein paar Wolkerl mit dabei. Das Ganze bei an die 27 Grad und Pfingstsonntag und Pfingstmontag herrliches Badewetter mit an die 30 Grad.
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13: Es läuft gut auf Salzburgstraßen. Wir haben ab dem Knoten Salzburg momentan 10 Minuten Zeitverlust in Fahrt Richtung Süden. Aber ansonsten alles fein. Wir wünschen eine gute und vor allem sichere Fahrt.

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1: 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Freitagnachmittag und das lange Wochenende liegt vor uns wie eine Leinwand. Wir müssen nur was Schönes draufmalen. Dazu gibt's den nächsten Antenne Salzburg 90er. Das ist Take That

0: Stellt euch mal kurz vor, ihr seid Praktikant bei der Polizei in Japan. Und im Zuge der Ermittlungen um einen Mord tut sich dann eine zweite Welt auf. Ich weiß schon, hört sich ziemlich abgespaced an, fast ein bisschen wie in einem Videospiel. Naja, es ist auch ein Videospiel, und zwar eines aus Salzburg. Es nennt sich Wheel Shadows und wird dieses Wochenende bei der Level-Up-Messe im Salzburger Messezentrum auch vorgestellt. Und dieses Videospiel, das ist wirklich ein echtes Stück Salzburg aus Salzburg von Salzburgern gemacht. Programmiert haben das Ganze nämlich die Julia Meierhauser und der Dominik Seitz. Wie schaut es dann aus auf der Messe?
1: Wir haben da dann so einen Tisch, da ist ein Monitor, eine Maus und eine Tastatur und dann sitzen die Leute hin und können dann quasi einfach mal das Spiel anspielen. Ich habe zwei Modi am Anfang freigeschalten. Es gibt einfach so einen Story-Modus, wo du halt von Anfang bis Ende mal die Demo spielen kannst. Aber wenn du gleich in die Action willst und gleich in diese zweite Welt und kämpfen machen kannst, kannst du das natürlich auch machen.

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7: Im Studio Jessica Kornpointner. Die heurige Ausgabe der Salzburger Festspiele hat ihre feste Rednerin gefunden. Es ist die belarussische Bürgerrechtlerin und Musikerin Maria Kalesnikava. Eine ihrer Musikerkollegen, Vitali Alexenok, leitet das Musikprogramm vom Festakt. Das gibt Landeshauptfrau Caroline Edtstadler heute in einer Aussendung bekannt. Jetzt hat es auch das Verteidigungsministerium fix gemacht. Nach der Entscheidung vom Verfassungsgerichtshof, der das Zopfverbot für Männer gekippt hat, erlaubt das Ministerium laut provisorischem Erlass auch den Männern das Tragen langer Haare beim Bundesheer, wenn sie einen Dutt oder als geflochtener Zopf getragen werden. Auslöser war die Beschwerde von einem Vorarlberger Offizier, der wegen seinem Zopf eine Strafe von 3.000 Euro erhalten hat. Hunde und Katzen in der EU müssen künftig durch Mikrochips identifizierbar sein. Die EU-Staaten haben in Brüssel dafür grünes Licht gegeben. Mit den Regeln soll etwa der illegale Handel mit den Tieren eingedämmt und ihr Schutz verbessert werden. Für die Chippflicht gibt es danach mehrjährige Übergangsfristen. Für Hunde greift sie 10 Jahre nach dem Inkrafttreten und für Katzen nach 15 Jahren, jeweils wenn sie privat gehalten werden. Und noch zum Fußball. Star-Trainer Pep Guardiola verlässt Manchester City nach 10 Jahren. Der Verein hat es mittlerweile offiziell bestätigt. Der katalanische Erfolgsgarant steht in der nächsten Saison nicht mehr an der Seitenlinie der Sky Blues. Damit geht die mit Abstand erfolgreichste Ära der gesamten Vereinsgeschichte zu Ende. Doch die Bosse haben schon einen Nachfolger an der Angel. Enzo Maresca soll das schwere Erbe antreten. Er hat auch einst als Co-Trainer unter Pep gearbeitet.
8: Wir kommen zum Wetter für das schönste Bundesland Österreichs und da gibt's heute einen richtig feinen Abend, richtig so ja, frühsommerlicher Trend bei 20 bis 25 Grad und morgen Vormittag dürfen wir uns ebenfalls auf strahlenden Sonnenschein einstellen. Am Nachmittag ziehen ein paar harmlose Wolken rum, es wird wieder warm mit an die 27 Grad und Pfingsten am Sonntag und am Montag, da gibt's Badewetter.
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8: Ab dem Knoten Salzburg-Infahrt Richtung Süden. Immer so um die 10 Minuten Zeitverlust. Ansonsten läuft's aber gut. Wir wünschen eine feine Fahrt ins Wochenende.
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8: Kurz nach 5 und wer jetzt noch nicht im Wochenende ist, jetzt aber schnell Schreibtisch zusammenräumen, die Einkäufe noch gut verstauen, bisschen zusammenrichten und dann geht's ab. Irgendwo raus, bisschen Sonne tanken. Es wird ein richtig cooles Wochenende. Mit dem nächsten 90er. Hier kommt Ace of Base mit Beautiful Life.

0: Die Nummer hat was wirklich Besonderes. Tame Impala und Jenny mit Dracula. 16 nach 5 am Freitagnachmittag. Hier ist Antenne Salzburg. Alter Schwede, das ist schon noch ziemlich frisch. Fuschelsee, 13,7 Grad. Der Matze immerhin 15,5. Der Wallersee 16 Grad. Der Zählersee 13,8 Grad. Aber der Marlene aus Obertrum ist es völlig wurscht, denn an diesem Wochenende geht es ums Sonnetanken.
1: So kasig wie heuer war ich überhaupt noch nie. Also. Aber ja, darum jetzt ein bisschen Sonne einschmieren und dann geht es gut.

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2: Salzburg verstärkt seine Verkehrssicherheitskampagne und heute starten die Pfingstfestspiele. Es ist 17.30 Uhr, ein schönes, langes Pfingstwochenende. Wer auf Salzburgs Straßen unterwegs ist, kennt sie schon. Die Lass dich nicht ablenken, Verkehrssicherheitskampagne vom Land Salzburg. Meist ist es ein Fahrzeuglenker mit dem Sensenmann am Beifahrer, der da dargestellt wird. Die Kampagne hat schon letztes Jahr Autofahrer sensibilisiert, die Hände zu lassen von Essen während der Fahrt, Handy oder Musik über Kopfhörer. Und jetzt wird sie neu ausgerollt und wieder verstärkt veröffentlicht sein. Der Verkehrslandesrat Stefan Schnell.
3: Wir haben Gott sei Dank sehr viele positive Rückmeldungen. Wir haben probiert, das mit einem Augenzwinkern umzusetzen in der Verkehrssicherheit. Muss man dem auch sozusagen auch mit dem gewissen Humor hin und wieder begegnen und trotzdem mit der notwendigen Eindringlichkeit. Also wir sehen doch, das geht um ein sehr ernstes Thema logischerweise.
2: Es gilt, Lenker aller Altersgruppen zu sensibilisieren. Jeder Unfall, der durch Ablenkung entsteht, ist einer zu viel, so schnell. Die aktuell bedeutendste Museumsbaustelle, das künftige Belvedere Salzburg, läuft auf Hochtouren. Die neuen Räumlichkeiten nehmen auch bereits Gestalt an. Hunderte Kubikmeter Beton sind schon im Innenhof der neuen Residenz verbaut. Gemeinsam mit der Sanierung vom Salzburg-Museum entsteht ein einzigartiges Kulturareal im Herzen des Welterbes. Die Fertigstellung, die ist für 2027 geplant. Und unter dem Motto Bon Voyage, gute Reise, stehen die heurigen Pfingstfestspiele. Sie starten heute und gehen am Montag zu Ende. Mit dem Programm Schiffsreisen, Entdeckungsreisen und auch Schicksalsreisen. Für Landeshauptfrau Caroline Edtstadler werden es die ersten Pfingstfestspiele im Amt sein.
4: Ich freue mich schon auf Il Viaggio a Reims und ein tolles Bühnenerlebnis auf eine Cecilia Bartoli in der Hauptrolle. Und das ist natürlich eine große Vorfreude.
2: Und die Oper Il Viaggio a Reims macht auch den Auftakt, der Regisseur Barry Kosky.
5: A group of people come together, they're stuck in a hotel. Perfect for comedy. Crazy shit happens.
2: Das Stück schließt die Festspiele mit einer zweiten Vorstellung dann auch ab. Dazwischen folgen Punkte wie etwa die kleine Meerjungfrau oder die Oper Il Ritorno d'Utilisé in Patria.
6: Dankeschön, Jessica. Wir kommen zum Wetter für das schönste Bundesland Österreichs und da geht's heute richtig fein hinein in einen lauen Abend und morgen am Vormittag strahlender Sonnenschein, am Nachmittag nur mit ein paar Wolken. Es wird warm mit bis an die 27 Grad, Pfingstsonntag und Pfingstmontag Badewetter und da kratzt man schon an der 30 Grad Marke.
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6: Ab dem Knoten Salzburg in Fahrtrichtung Süden 10 Minuten Zeitverlust und ein paar Minuten kommen noch, ja, so circa ab Höhe Obalm mit dazu, aber nichts Tragisches, wir wünschen eine gute und vor allem sichere Fahrt.
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6: Schönen Freitagabend für euren Weg ins Wochenende. Gibt's den nächsten Antenne Salzburg 90er, UB40, Can't Help Falling in Love. Einen guten Start ins lange Wochenende.

0: Genau heute in einem Monat, da spielt die österreichische Fußballnationalmannschaft gegen den amtierenden Weltmeister, gegen Argentinien. Und ohne Frage, das wird eines der größten Spiele in der Geschichte des österreichischen Fußballs. Mittendrin mit Niki Seiwald auch ein Kuchler, der hat seinen Stammplatz fix. Und mit Matthias Seidel ist auch noch ein zweiter Kuchler, zumindest auf der Abrufliste. Und das ist schon mega, oder? Für so einen kleinen Ort wie Kuchl, der Bürgermeister Thomas Freilinger.
1: Das ist natürlich eine Besonderheit, das wird man, ich schätze mal, in den nächsten 30, 40 Jahren nicht mehr erleben, weil es einfach auch eine Fügung der Zeit ist, dass man erstens mal sich für eine Fußball-WM qualifiziert. Das Zweite ist, dass man überhaupt jemanden aus dem eigenen Ort in der Nationalmannschaft hat.
0: Und der Herr Bürgermeister, der hat fürs Argentinien-Match sogar eine Wette laufen.
1: Ich freue mich vor allem auf das Spiel gegen Argentinien und die Wette läuft mit meinem Sohn. Ich habe gesagt, wir schaffen das mit Argentinien, wir werden schlagen.

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9: Im Studio Jessica Kornpointner. Wer auf Salzburgs Straßen unterwegs ist, kennt sie schon. Die Lass dich nicht ablenken Verkehrssicherheitskampagne vom Land Salzburg. Meist ist es ein Fahrzeuglenker mit dem Sensenmann am Beifahrer. Die Kampagne hat schon letztes Jahr Autofahrer sensibilisiert, die Hände zu lassen von Essen während der Fahrt, Handy oder Musik über Kopfhörer. Jetzt wird sie neu ausgerollt und wieder verstärkt öffentlich sein. Der Rechnungshof kritisiert das geplante Paketsteuergesetz. Er sieht kritisch, dass die Mehrwertsteuersenkung auf ausgewählte Grundnahrungsmittel damit zum Teil gegenfinanziert werden soll. Denn das wäre nur zum Teil möglich und kann damit ein Risiko für eine Erhöhung der Verschuldung vom Bund bedeuten. Neben neuen Verpflichtungen für die Versandhändler und einer finanziellen Belastung der Privathaushalte würde außerdem auch ein hoher Verwaltungs- und Kontrollaufwand für die Finanzverwaltung entstehen, so der Rechnungshof. Weiter in die Türkei. Präsident Erdogan hat die Schließung einer bedeutenden Privatuniversität in Istanbul angeordnet. Der liberal ausgerichteten Bilgi-Uni mit mehr als 20.000 Studierenden ist die Betriebsgenehmigung genommen worden. Die Universität war zuletzt mit Vorwürfen der Geldwäsche und des Steuerbetrugs konfrontiert. Seit 2025 ist sie deshalb von einem gerichtlich bestellten Verwalter geleitet worden. Und der US-Satiriker Stephen Colbert hat seine letzte Late Show abgehalten und in der Abschiedssendung haben den 62-Jährigen zahlreiche Promis besucht, darunter auch Ex-Beatle Paul McCartney, aber auch Stars wie Ryan Reynolds oder Paul Rudd. Der Abschied ist eher einer Widerwillen. Der US-Sender CBS hat das Ende der Show im Vorjahr völlig überraschend angekündigt. Branchenkenner vermuten, dass das aus Rücksicht auf US-Präsident Donald Trump geschehen sein könnte. Colbert gilt nämlich als scharfer Kritiker Trumps.
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11: Morgen am Vormittag, da gibt's wieder strahlenden Sonnenschein. Am Nachmittag auch mit ein paar harmlosen Quellwolken. Es wird warm mit bis an die 27 Grad. Der Pfingstsonntag und der Pfingstmontag, die bringen uns herrliches Badewetter mit an die 30 Grad. Und strahlender Sonnenschein dann auch noch am Dienstag.
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11: Von der A1 auf die A10 rüber beim Knoten Salzburg-Fahrt Richtung Süden. 10 Minuten Zeitverlust und ein paar Minuten kommen auch noch ab Höhe Hallen dazu. Aber ansonsten läuft's gut. Wir wünschen eine gute und vor allem sichere Fahrt.
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11: Auf geht's ins Wochenende mit meiner Wenigkeit mit Markus Angerer und dem nächsten Antenne Salzburg 90er. Hier kommt Phil Collins. Something happened on the way to heaven.

0: Picture This und Michael Schulte mit Giants. Ihr hört Antenne Salzburg an diesem Freitagabend. Und die Giants der Zukunft, die sind ab morgen zu sehen bei der Mozart Trophy in Salzburg. 120 Teams aus 7 verschiedenen Ländern. Das ist eines der größten Jugendfußballturniere in ganz Österreich. Und da ist unter anderem auch der SV Uttendorf mit dabei.
1: Servus Markus, da ist die U9-Mannschaft vom
2: SV Uttendorf.
1: Wir spielen morgen bei der Mozart-Trophy mit. Wir freuen sich schon mega.
2: Und jetzt spielen wir gescheite Musik.
0: Luis und Kilian, wird gemacht. Hier kommt der nächste Antenne Salzburg 90er.
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3: Es ist 6:30.
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3: Morgen am Vormittag gibt's strahlenden Sonnenschein, auch am Nachmittag, aber da sind ein paar harmlose Quellwolken mit dabei. Es wird warm mit bis an die 27 Grad und am Pfingstsonntag und am Pfingstmontag, da gibt's herrliches Badewetter mit Temperaturen an die 30 Grad.
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3: Beim Knoten Salzburg in Fahrt Richtung Süden, also da, wenn es von der A1 auf die A10 rübergeht, da verliert ihr momentan zwischen 10 und 15 Minuten. Ansonsten läuft's gut an diesem Freitagabend auf Salzburgstraßen. Wir wünschen eine gute und vor allem sichere Fahrt.
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3: 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Die Woche ist geschafft und das bedeutet, auf geht's ins lange Pfingstwochenende. Ich wünsche euch ein traumhaftes Wochenende. Das Wetter passt, genauso wie der nächste Antenne Salzburg 90er. Hier kommt Depeche Mode. Enjoy the silence.

0: Antenne Salzburg hier, schönen Freitag, denn sind wir uns ehrlich, der Reiseverkehr zu Pfingsten, der wird auch so stressig genug. Wenn auf der Autobahn nichts mehr geht und man auch noch irgendwelche Probleme hat, dann ist es immer gut. Es ist wie ein Segen, wenn dann die Stauberater vom ÖMTC in der Nähe sind. Und der Herbert Thaler, der hat mehr Staus erlebt, als die meisten anderen zählen können. Und hin und wieder, da sind ihm im Laufe der Jahre schon recht kuriose Sachen passiert.
1: Da ist also eine junge Gruppe gewesen, die mit einem Bus unterwegs war. Die sind schon 3 Stunden im Stau gestanden, vor dem Downtunnel. Und die haben das selber nur voll entspannt genommen. Dann sind halt auf der Autobahn gestanden, haben einen Fischzeug ausgepackt und sind nebenbei den Teichen gegangen und haben das Fischen begonnen daran. Ob sie jetzt ein Ergebnis gehabt haben, das kann ich nicht sagen daran, aber die haben halt einen Spaß gehabt und haben auch daraus was gemacht daran.
0: Ja, generell ein guter Tipp fürs Leben. Auch wenn es stressig ist, nie den Humor verlieren.

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0: 19 Uhr.
1: Im Studio Jessica Kornpointner. Die heurige Ausgabe der Salzburger Festspiele hat ihre feste Rednerin gefunden. Es ist die belarussische Bürgerrechtlerin und Musikerin Maria Kalesnikava. Eine ihrer Musikerkollegen, Vitali Alexenok, leitet das Musikprogramm vom Festakt. Das gibt Landeshauptfrau Caroline Edtstadler heute in einer Aussendung bekannt. Jetzt hat es auch das Verteidigungsministerium fix gemacht. Nach der Entscheidung vom Verfassungsgerichtshof, der das Zopfverbot für Männer gekippt hat, erlaubt das Ministerium laut provisorischem Erlass auch den Männern das Tragen langer Haare beim Bundesheer, wenn sie einen Dutt oder als geflochtener Zopf getragen werden. Auslöser war die Beschwerde von einem Vorarlberger Offizier, der wegen seinem Zopf eine Strafe von 3.000 Euro erhalten hat. Hunde und Katzen in der EU müssen künftig durch Mikrochips identifizierbar sein. Die EU-Staaten haben in Brüssel dafür grünes Licht gegeben. Mit den Regeln soll etwa der illegale Handel mit den Tieren eingedämmt und ihr Schutz verbessert werden. Für die Chippflicht gibt es danach mehrjährige Übergangsfristen. Für Hunde greift sie 10 Jahre nach dem Inkrafttreten und für Katzen nach 15 Jahren, jeweils wenn sie privat gehalten werden. Und noch zum Fußball. Star-Trainer Pep Guardiola verlässt Manchester City nach 10 Jahren. Der Verein hat es mittlerweile offiziell bestätigt. Der katalanische Erfolgsgarant steht in der nächsten Saison nicht mehr an der Seitenlinie der Sky Blues. Damit geht die mit Abstand erfolgreichste Ära der gesamten Vereinsgeschichte zu Ende. Doch die Bosse haben schon einen Nachfolger an der Angel. Enzo Maresca soll das schwere Erbe antreten. Er hat auch einst als Co-Trainer unter Pep gearbeitet.
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3: Morgen am Vormittag ist strahlender Sonnenschein angesagt. Am Nachmittag kommen ein paar harmlose Wolken dazu, aber es wird warm mit bis an die 27 Grad. Am Pfingstsonntag wird es dann noch wärmer. Wir kratzen da schon an der 30 Grad Marke und die Sonne scheint den ganzen Tag, ähnlich dann auch am Montag.
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3: Es läuft grundsätzlich ganz gut an diesem Freitagabend. Nur ab dem Knoten Salzburg immer mal wieder Zeitverluste von 10 Minuten in Fahrtrichtung Süden. Wir wünschen eine gute und vor allem sichere Fahrt.
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Diese Woche 80 Jahre jung geworden. Share war das, If I Could Turn Back Time. Ihr hört an Tennis Salzburg einen wunderschönen Freitagabend. Bei uns gibt's mehr Musik, mehr Abwechslung und mehr Salzburg. Jetzt mit Post Malone und Circles.

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5: Hier ist das Wetter für das schönste Bundesland Österreichs. Morgen Vormittag, da gibt strahlenden Sonnenschein. Am Nachmittag kommen ein paar harmlose Wolkenfelder dazu. Es wird warm bis an die 27 Grad. Und dann am Pfingstsonntag und am Pfingstmontag herrliches Badewetter und da kratzt man schon an der 30 Grad Marke. Überhaupt schaut die nächste Woche wunderbar sommerlich aus.
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